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1: Guten Tag bei den Nachrichten, grüße heute Jana Harbekova.
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1: Fico auf dem V4-Gipfel. Wir werden keine Themen ansprechen, die uns spalten. Blanar betonte in Panama Bedeutung der internationalen Zusammenarbeit. NBS-Prognose, BIP-Wachstum der Slowakei könnte heuer 0,5% erreichen. Die Länder der Visegrad-Gruppe sind klug genug, nur Themen auf die Tagesordnung zu setzen, die sie verbinden. Dies erklärte der slowakische Ministerpräsident Robert Fico am Dienstag im ungarischen Gödöllő nach einem Treffen der V4-Ministerpräsidenten. Fico versprach im Namen der slowakischen V4-Präsidentschaft zudem, keine Themen anzusprechen, die die Gruppierung spalten würden. Wir waren sehr stark, wir wollen wieder sehr stark sein. Die vier Länder, aus denen sich die V4 zusammensetzt, müssen diesen Ehrgeiz haben, sagte der slowakische Ministerpräsident. Ihm zufolge kommt die einjährige slowakische V4-Präsidentschaft, die am 1. Juli beginnt, in schwierigen Zeiten. Seinen Worten zufolge habe das informelle Treffen von der Plenarsitzung gezeigt, auf welch ernste Herausforderungen die Gruppe praktisch in allen Teilen der Welt reagieren müsse. Im Namen der gesamten V4 möchte ich sagen, dass wir nicht nur Gegenstand von Entscheidungen sein wollen, wir wollen diese Entscheidungen mitgestalten, betonte Fico. Die historisch erste Teilnahme der Slowakei an einer Sitzung der Organisation Amerikanischen Staaten, OAS, bekräftigt das Interesse, die Beziehungen zu den Ländern Lateinamerikas und der Karibik zu stärken und sich aktiver an der Bewältigung gemeinsamer globaler Herausforderungen zu beteiligen. Dies erklärte der slowakische Außenminister Juraj Blanár in seiner Rede im Rahmen eines Dialogs mit den ständigen Beobachtern auf der 56. Generalversammlung der OAS in Panama. Seinen Worten zufolge ist es gerade in Zeiten wachsender globaler Sicherheits- und Wirtschaftsrisiken wichtig, die internationale Zusammenarbeit und den Dialog mit Partnern aus der sich dynamisch entwickelnden Region Lateinamerikas und der Karibik zu stärken. Die Slowakei sei bereit, durch den Erfahrungsaustausch in Bereichen wie Kernenergie, Wasserwirtschaft oder Abfallwirtschaft zu gemeinsamen Lösungen beizutragen. Blanár verwies zudem auf konkrete humanitäre Beiträge der Slowakei in Ländern dieser Region. Er erinnerte beispielsweise an die Hilfe für Jamaika nach dem verheerenden Hurrikan Melissa sowie an die Unterstützung für Brasilien nach den schweren Überschwemmungen im Bundesstaat Rio Grande do Sul. Das Wachstum des Bruttoinlandsprodukts der Slowakei könnte im Jahr 2026 0,5% erreichen. Die folgenden Jahre könnten eine Verbesserung für die Wirtschaft mit sich bringen. Die Wirtschaft dürfte auch durch die Auslandsnachfrage und die bessere finanzielle Lage der privaten Haushalte angekurbelt werden. Die Inflation dürfte in diesem Jahr bei etwa 4% bleiben und das Haushaltsdefizit ein Niveau von 4,4% des BIP erreichen. Auch für die folgenden Jahre ist keine Verbesserung dieser Kennzahlen vorgesehen. Dies erklärte der Gouverneur der slowakischen Nationalbank NBS Peter Kažimír am Dienstag in Anwesenheit des NBS-Chefökonomen Michal Horváth bei der Vorstellung der Sommerprognose. Grundvoraussetzung für eine wirtschaftliche Erholung bleibt seiner Meinung nach die Lösung des Konflikts im Nahen Osten sowie ruhigere Zeiten in der Weltwirtschaft ohne neue Schocks. Die Investitionen dürften sich erst im Jahr 2028 erholen, da Unsicherheit und höhere Zinssätze die Unternehmen über einen längeren Zeitraum von neuen Investitionen abhalten werden, erklärte Kažimír. Horváth betonte, dass die Unsicherheit weiterhin hoch sei und damit auch die Risiken der Prognose. Er fügte hinzu, dass der Wirtschaft zwangsläufig weitere Runden der Haushaltskonsolidierung bevorstehen. Die Nachrichten entstammen Meldungen der slowakischen Presseagentur TASR.
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1: In der Slowakei mangelt es an Lokführern. Die slowakische Eisenbahngesellschaft ZSSK hat aus diesem Grund bereits mehrere Züge von Bratislava nach Galanta gestrichen. Um den Beruf attraktiver zu machen, bieten die Bahnen eine Einstellungsprämie von bis zu 4.000 Euro an. Die staatliche Eisenbahngesellschaft beschäftigt derzeit mehr als 1.200 Lokführer. Ihre Rekrutierung stellt eine langfristige Herausforderung dar, da die Ausbildung fast 2 Jahre dauert. Die Leiterin der Kommunikationsabteilung der Bahn, Jana Pobischowa, erklärte, dass derzeit 134 künftige Lokführer ausgebildet werden. Seit Anfang des vergangenen Jahres ist die Zahl der aktiven Lokführer im Einsatz um 60 gestiegen, während der Personalbedarf gleichzeitig um 24 Stellen gesunken ist. Der Mangel an Lokführern hat sich somit um 84 Mitarbeiter verringert. Der Beruf des Lokführers gehört zu den Berufen, in denen neue Mitarbeiter nicht von heute auf morgen ausgebildet werden können. Das Unternehmen Alma Career, das einige Jobportale betreibt, verzeichnet einen Rückgang der Stellenangebote für Lokführer. Der Arbeitsmarktanalyst Martin Sabo sagt, dass es im Jahr 2024 noch durchschnittlich 43 pro Monat waren. In diesem Jahr sind es 24. Das in Stellenanzeigen angebotene Gehalt ist im Vergleich zum entsprechenden Zeitraum des Vorjahres, also von Januar bis Mai, ebenfalls nur sehr leicht gestiegen, und zwar um 2,3%. Dabei stieg das durchschnittlich angebotene Gehalt im Vergleichszeitraum insgesamt um 7,2%. Nach Angaben der ZSSK sind die Gründe für die Kündigungen von Lokführern unterschiedlich. Der Vizepräsident des slowakischen Lokführerverbands, Peter Dubowski, behauptet jedoch, dass die Kündigungen vor allem auf die Lohn- und Arbeitsbedingungen zurückzuführen seien. Es geht um diese berühmten Kameras in den Führerständen der Lokführer, von denen sich jemand ausgedacht hat, dass sie angeblich zur Sicherheit beitragen würden. Damit verbunden ist ein sehr ernstes Problem, das dadurch entstanden ist, nämlich die Frustration darüber, dass wir als Lokführer in den sozialen Netzwerken von Leuten, die eigentlich für Sicherheit sorgen sollten, einem Lynchmob ausgeliefert wurden. Nach Angaben der ZSSK beträgt das durchschnittliche Bruttogehalt eines Lokführers mehr als 2.300 Euro, was einem Nettogehalt von etwa 1.700 Euro entspricht. Das Einstiegsgehalt eines unerfahrenen Lokführers ohne Berufserfahrung liegt jedoch bei nicht einmal 900 Euro netto.
2: Guten Tag, liebe Hörerinnen und Hörer. Und nun geht es weiter mit dem Magazinteil unserer Sendung Die Slowakei hautnah. Unser Sendeteam bilden heute Tonmeisterin Eva Medelska am Mischpult und Redakteurin Kerstin Jakubik am Mikrofon. Am vergangenen Wochenende fand in einem kleinen malerischen Ort im Westen der Slowakei ein kleines beschauliches Festival mit einem sehr interessanten Programm statt, das wir uns für Sie angesehen haben. Außerdem wird Ihnen in unserer Sendung eine Museumskuratorin beschreiben, wie sich der Wohnstil der Slowaken im Lauf des vergangenen Jahrhunderts gewandelt hat. Hier also unsere Themen. Quantum 2026 – Weiden und Multiversen. Wie wir im 20. Jahrhundert gewohnt haben. Zu unserem Programm wünschen wir Ihnen angenehme Unterhaltung.
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2: Weiden und Multiversen. Unter diesem Titel trug sich die bereits 5. Ausgabe des Festivals Quantum. An 3 Tagen im Juni trafen dazu in der Gemeinde Podradalje Kunst, Wissenschaft, Technologie und Philosophie aufeinander. Das Festival bot Raum für über 40 verschiedene Formate, darunter Musikauftritte, Theater und anregende Debatten. Und Radio Slowakei International war für sie dabei. Man stelle sich eine idyllische Weide zu Füßen einer Burgruine vor, gerahmt von Campingplatz und den ehemaligen Gebäuden einer Farm. Dazwischen rund 300 Besucherinnen und Besucher von jung bis alt, gepaart mit Musik, site-specific Kunstwerken und angenehmer, gedämpfter Atmosphäre. Organisiert wurde das Ganze vom Bürgerverein Nastupiste, also Bahnsteig 1 bis 12, aus der Stadt Topolčany. Seine Leiterin und Chefkuratorin Susana Novotova-Godalova erklärte uns, wie dieses kleine Festival zustande kam.
1: Das hat sich schrittweise so entwickelt. Wir haben ja nun schon seit 15 Jahren den Kulturraum Bahnsteig 1 bis 12 in Topolčany. Der befindet sich in einer Unterführung unter dem Busbahnhof. Während der Pandemie fehlte uns dann plötzlich ein Außenbereich, in dem wir mit den Leuten kommunizieren könnten. Wir wussten von diesem ehemaligen Bauernhof hier in Podhradie. Also vereinbarten wir mit der Genossenschaft, dass wir ihn nur für eine Saison anmieten.
2: Und dann kam ihr Mann mit der Idee, ein Festival zur Saisoneröffnung zu veranstalten.
1: Ich hätte das nie gemacht, denn ich weiß, wie anstrengend das ist. Ich weiß, wie anstrengend es ist, jährlich 60 bis 80 Veranstaltungen zu organisieren. Aber er meinte, lass uns doch ein Festival machen. Auch das Dorf hat sowas verdient.
2: Zu Kunst und Kultur kamen Themen wie Umweltschutz hinzu und auch die Perspektive wurde durch den Veranstaltungsort verschoben. Mit dem ersten Festivaljahrgang wollte der Bürgerverein einfach nur die Saison ihrer Sommerveranstaltungen, Konzerte und Ferienlager mit Kunstthematik eröffnen.
1: Na, und mein Mann Milan hat sich natürlich auch ausgedacht, dass es Quantum heißen wird, weil das in der Physik die kleinstmögliche Einheit bedeutet, die in ihrer Umgebung interagiert. Das hielt er für den perfekten Namen für unser Festival.
2: Und das passt ja auch, ein kleiner Kulturraum, der mit der umliegenden Region interagiert. Die Weide wurde zum Nährboden für Kunst und Dialog umfunktioniert, der in dieser ländlichen Region eine ganz neue Perspektive bietet. Nach dem Eröffnungsjahrgang des Festivals Quantum ist jede Ausgabe einem bestimmten Thema gewidmet.
1: Dieses Jahr lautet das Thema Weiden und Multiversen, wobei die Weiden den gemeinsamen festen Boden unter den Füßen repräsentieren, wo wir uns alle treffen. Ganz egal, woher wir kommen und welche Meinung wir vertreten, die Multiversen sollen die Fragmentierung der Wahrheit auf verschiedenste Weise durch die Menschen verkörpern, wie sie das wahrnehmen, was wahr und was vielleicht schon nicht mehr wahr ist. Aus diesem Grund haben wir es eben Weiden und Multiversen genannt.
2: Auf diese Weise wollte Susana Novotova-Godalova und ihr Team verschiedene Menschen mit verschiedenen Gedanken und unterschiedlichem Background zusammenbringen und verschiedene Themen in einer offenen Debatte ansprechen. Dabei soll auch der Ort Podhradie mit seinen knapp 300 Einwohnern einbezogen werden.
1: Ja, und wir haben uns auch immer gesagt, wenn wir schon auf dem Land sind, dann müssen wir die Kunst und Kultur auch den Einheimischen vorstellen. Deshalb versuchen wir, das Programm immer so zusammenzustellen, dass wir Themen einbauen, die für die Leute hier von Interesse sein könnten. So hatten wir hier in der Vergangenheit zum Beispiel einen Workshop zur Veredelung alter Obstbaumsorten. Außerdem gab es Vorträge zu Agrartechnologien und dazu Künstler, die darauf reagierten.
2: In diesem Jahr gab es etwa eine Debatte zum Thema Weiden in der Pflegefalle. Dort ging es um die Karpatenwiesen, ihren Reichtum und ihren Verfall, aber auch den Einfluss europäischer Subventionen und Korruption. Und zum ersten Mal trat bei diesem Jahrgang auch der Bürgermeister der Gemeinde Podhradie mit seiner Musikgruppe Prima zusammen mit weiteren Musikern und Tänzern auf. Bei den Debatten im Rahmen des Festivals kamen die verschiedensten Themen zur Sprache. Eins davon war Hey Slowaci oder Europäer, bei dem es um die slowakische nationale Identität ging, wie auch darum, was es heißt, Slowake zu sein. Miroslav Sabo, der Historiker und Germanist, befasst sich mit der Geschichte des Antisemitismus, des Faschismus, des Katholizismus, mit Literatur und Kulturgeschichte in der Slowakei sowie in deutschsprachigen Ländern des 19. und 20. Jahrhunderts. Ihn baten wir auch, uns bei der Übersetzung des Titels der Debatte, konkret des Worts Hey Slowaci, zu helfen.
3: Ja, also das ist ein Beispiel für ein Wort, ein Begriff, den man wirklich schwer übersetzen kann. Aber das, was dahinter steckt, ist eigentlich nicht so schwierig. Das sind eigentlich slowakische Nationalisten, die wirklich sehr rückwärts gewandt sind, also in die tief in die Vergangenheit schauen und eigentlich sich das slowakische Volk idealisieren, wie irgendwie unberührt von irgendwelchen bösen Zivilisationsentwicklungen, welcher Art auch immer, und so in einer Art Idylle da für sich da ihr Dasein fristen, jetzt würde ich sagen.
2: Und diesem Hey Slowak, also dem Slowaken in seiner reinsten Form, frei von jeglichem westlichen Einfluss, wurde in der Debatte der Europäer als Identität gegenübergestellt, der die Menschen nicht nach Zugehörigkeit zu einem Volk, einer Glaubensgemeinschaft und so weiter aufteilt, sondern eint. Dabei kamen auch die Trends eines wachsenden Nationalismus nicht nur in der Slowakei zur Sprache, wobei der Historiker die Gefahren einer solchen Entwicklung durch Parallelen zur Vergangenheit aufzeigte. Was die Slowaken angeht, so ist Szabo aber immer noch zuversichtlich, dass sie weiter überwiegend Europa zugewandt und Europa offen bleiben und eine EU-Mitgliedschaft befürworten werden.
3: Ja, also ich hoffe das und ich denke, dass die Menschen das auch, also wenn es jetzt eine Volksabstimmung gäbe, also jetzt eine neue nochmal, dann würden immer noch die Mehrheit der Slowaken für Verbleib stimmen.
2: Ein interessantes Thema von vielen, die beim Festival Quantum zur Sprache kamen, zum Thema Identität, Nationalität, Nationalismus und Antisemitismus, aber auch Gemeinsamkeit und Dialog, Geschichte und Gegenwart. Themen, die sich auch in den Werken der teilnehmenden Künstler widerspiegelten. Das alles gepaart mit Musik, Theatervorstellungen und offener Kommunikation formt an diesem idyllischen Ort eine kleine Festivalgemeinschaft, die gut tut. Ein Modell, so ganz anders als die großen Festivals, mit einer ganz anderen Aufgabe, die Menschen lokal zu verbinden in verschiedenen Ebenen und Dimensionen zum Vorteil für alle. Und nun haben wir uns erst einmal eine kleine musikalische Pause verdient. Musikredakteur Rado Mescher hat dazu einen Titel des slowakischen Interpreten Miroslav Spirka ausgesucht. Er heißt Volni Dien, freier Tag.

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1: Das 20. Jahrhundert war ein Jahrhundert der Extreme, was sich auch in unseren vier Wänden widerspiegelte. Nicht nur die gesellschaftliche Entwicklung, sondern auch der technische Fortschritt führten da zu einem rasanten Wandel. Vom Ofen zur Zentralheizung, vom Plumpsklo auf dem Hof zum eigenen Badezimmer mit fließend Wasser. Zu einem Rückblick auf soziale und bauliche Entwicklungen nach 1900 in Trnava und Umgebung lädt Kuratorin Simona Jurčova vom Westslowakischen Museum ein. Zu Beginn des 20. Jahrhunderts war der Wohnraum der Menschen sehr von ihrem sozialen Status geprägt. Ob Bauer, Lehrer, Soldat, Bürger oder Adliger, es spiegelte sich nicht nur im Äußeren, sondern auch in der jeweiligen Behausung wider.
2: Im Rahmen der Monarchie, also noch zu Beginn des 20. Jahrhunderts, wohnten auch in der Umgebung von Trnava noch einige Adelsfamilien in ihren Schlössern, zum Beispiel die Familien Brunswick oder Sitschi. Bekannte Adelssitze der Umgebung von Trnava waren Dolna Krupa, Vodjeradi und Suchanat Parnov. Natürlich waren diese adeligen Haushalte ganz anders eingerichtet und das Leben verlief dort auf ganz andere Weise als in den Städten oder Dörfern.
1: Wie genau das aussah, davon kann man sich bis heute in den verschiedenen Adelssitzen, aber auch im Westslowakischen Museum ein Bild machen. Zu einem wesentlichen Wandel in dieser Wohnkultur auf dem Gebiet der heutigen Slowakei kam es nach 1918 mit der Gründung der Tschechoslowakei. Die Rechte des Adels wurden deutlich beschnitten und stattdessen bildete sich eine stabile Mittelschicht aus Unternehmern, Beamten und Akademikern, aber auch Handwerkern heraus. Dieser neue Wohlstand schlug sich auch darin nieder, wie diese Menschen wohnten. Dabei orientierten sie sich anfangs auch an den früheren aristokratischen Haushalten, Simona Jurčova erklärt.
2: So ein grundsätzlicher Unterschied zwischen der Wohnkultur der Stadtbürger in der Zwischenkriegszeit und nach dem Zweiten Weltkrieg in der Tschechoslowakei bestand zum Beispiel darin, dass die Häuser für höher gestellte Bürger quasi das Management aus zwei Trakten bestanden. Ein Trakt führte vom Eingang durch eine Art Halle in die Küche, eine Kammer und das Dienstmädchenzimmer. Der andere war der Wohntrakt für die Familie, der sich zwar gleich nebenan befand, aber mehr oder weniger auch visuell abgetrennt war.
1: Was den Baustil angeht, so bewegte man sich vom Jugendstil vom Anfang des vergangenen Jahrhunderts in den 1920er Jahren zum Art Deco und zum Funktionalismus hin, wobei einige funktionalistische Bauten auch heute noch das Stadtbild von Trnava prägen. Auch in der Zwischenkriegszeit blieb der Wohnraum aber noch weitgehend dem sozialen Status verpflichtet.
2: In der Nachkriegszeit verschwand diese Notwendigkeit, denn dann waren wir uns ja alle gleich. Und alle wollten in einem anständigen Wohnhaus oder einer anständigen Wohnung leben. Nach dem Zweiten Weltkrieg kam es zu einem Bauboom, bei dem eine große Anzahl an Wohnungen für junge Familien errichtet werden musste. So entstanden neue Wohnsiedlungen und Wohnhäuser mit Zwei- oder Dreizimmerwohnungen. Die waren so aufgeteilt, wie wir es auch heute noch kennen.
1: Die Wohnungsnot nach dem Krieg brachte den Menschen dabei einen deutlichen Anstieg der Wohnqualität. Die neuen Wohnräume waren nämlich unter anderem alle mit Bad und WC ausgestattet, was für viele Arbeiterfamilien bis dahin einen Luxus darstellte, der zuvor nur den besser betuchten Bürgern vorbehalten war. Und das war noch nicht alles.
2: Die Küchen waren eingerichtet, als den Leuten diese Wohnungen zugeteilt wurden. Jede Küche war mit einer Küchenzeile ausgestattet. Anfangs bestand sie aus Holz, später dann aus Blech. Der soziale Standard der unteren sozialen Schichten verbesserte sich also in der Nachkriegszeit.
1: Doch nicht nur die Wohnungsausstattung änderte sich. Auch die Proportionen der einzelnen Zimmer wurde vom gesellschaftlichen Wandel beeinflusst. So etwa wurde die Küche, die anfangs noch den zentralen Raum des Familienlebens beherbergte, in den neuen Wohnblocks zunehmend kleiner, wie Kuratorin Simona Jurčova zeigt.
2: In der zweiten Hälfte des 20. Jahrhunderts bekam die Küche meiner Meinung nach weniger Raum, weil sie zwar immer noch für die Zubereitung von Speisen und mit der Speisekammer als Stauraum notwendig war, aber zum Zentrum jeder Wohnung wurde das Wohnzimmer, wo sich meistens auch der Esstisch befand.
1: Die kleineren Küchen waren zwar meist sehr funktional und sorgten für effizientere Arbeitswege, wurden dadurch aber auch zu reinen Arbeitsstätten für eine einzelne Person, die darüber hinaus vom sozialen Leben der Familie isoliert wurde, das sich zunehmend im Wohnzimmer abspielte. Im Rahmen des gesellschaftlichen Wandels, einer veränderten Einstellung zur Ernährung und zum familiären Zusammenleben kehrte man jedoch später zum Konzept der großen Küche bzw. der Wohnküche zurück.
2: Die Möbel sind ein Kapitel für sich. In der ersten Hälfte des 20. Jahrhunderts gab es noch den Trend, dass Jungvermählte zur Hochzeit Möbelstücke von ihren Familien geschenkt bekamen. Meistens waren das Erbstücke von den Vorfahren, die man auch sehr schätzte und durch die man der Familiengeschichte gedachte. So fanden aus beiden Familien nicht nur Möbelstücke, sondern auch Haushaltsgegenstände zusammen, zum Beispiel Speiseservice oder Textilien.
1: So kam es zu einer Mischung aus verschiedenen Einrichtungsstilen. So konnte man etwa in bürgerlichen Haushalten der Zwischenkriegszeit Möbelstücke aus der Zeit Napoleons und dem späteren 19. Jahrhundert finden. Jedes Möbelstück wurde sorgsam behandelt, geschätzt oder sogar gesammelt. Natürlich kamen auch damals schon neue funktionalistische Stücke hinzu, aber auch moderne Bilder und Wohnaccessoires.
2: In der zweiten Hälfte des 20. Jahrhunderts sah das etwas anders aus, denn wenn eine Familie eine Wohnung zugewiesen bekam, versuchte sie, diese Wohnung neu einzurichten. Dafür gab es auch verschiedene Boni, zum Beispiel einen Ehekredit, der ausreichte, um eine ganze 3- oder 4-Raumwohnung komplett einzurichten. Außerdem gab es auch Genossenschaftswohnungen, die man kaufen konnte und die zum Beispiel in Bratislava ungefähr 30.000 bis 35.000 tschechoslowakische Kronen kosteten. Das konnten sich die Leute leisten.
1: Aus den bunt zusammengewürfelten Wohneinrichtungen, bei denen verschiedene Stilrichtungen zusammenkamen und die meist handgefertigten Teile aus Echtholz ein Leben lang hielten, ging man so zu einem unifizierten Lebensstil über, bei dem eine begrenzte Auswahl an Designformen aus neuen Materialien wie Blech, Sperrholz und Kunststoff in großen Serien von einheimischen Möbelfabriken gefertigt wurden.
2: In der Tschechoslowakei und auch in der Slowakei war so ein bekannter Betrieb Mir Topolčany, der in den 70er und 80er Jahren sehr beliebte Möbel herstellte. Bei vielen Familien war zum Beispiel so eine rote Küchenzeile Carmen sehr beliebt, genau wie die Schrankwand Polana. Diese Möbel waren in vielen Familien anzutreffen und so konnte es passieren, dass man beim Antrittsbesuch bei einem neuen Nachbarn im neuen Wohnblock die gleichen Möbel wie zu Hause fand.
1: Dieses Streben nach moderner Einrichtung war in manchen Fällen aus heutiger Sicht schon fast grotesk. So kann ich mich selbst noch gut erinnern, wie meine Großmutter solide, maßgefertigte Wohnzimmerschränke aus edlem Kirschholz gegen eine moderne Sperrholzschrankwand eintauschte. Dabei gab es auch in der Zwischen- und Nachkriegszeit Möbeldesigner, die zeitlose Möbel entwarfen, die nach wie vor wegen ihrer Eleganz und Funktionalität überaus beliebt sind. Ein Beispiel ist etwa der Tscheche Jindřich Halabala, dessen Produkte bis heute gefragt sind, weil sie auch nach so langer Zeit nichts von ihrem Charme verloren haben. Aber vielleicht ist alles doch nur eine Frage des Geschmacks, oder? Und das war's auch schon wieder für heute. Tonmeisterin Eva Middelska und Redakteurin Kerstin Jakubik hoffen, dass wieder Interessantes für Sie dabei war und wir wünschen Ihnen noch einen schönen Mittwoch. Auf Wiederhören, do počutia.
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1: Guten Tag bei den Nachrichten, grüße heute Jana Harbekova.
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1: Fico auf dem V4-Gipfel. Wir werden keine Themen ansprechen, die uns spalten. Blanar betonte in Panama Bedeutung der internationalen Zusammenarbeit. NBS-Prognose, BIP-Wachstum der Slowakei könnte heuer 0,5% erreichen. Die Länder der Visegrad-Gruppe sind klug genug, nur Themen auf die Tagesordnung zu setzen, die sie verbinden. Dies erklärte der slowakische Ministerpräsident Robert Fico am Dienstag im ungarischen Gödöllő nach einem Treffen der V4-Ministerpräsidenten. Fico versprach im Namen der slowakischen V4-Präsidentschaft zudem, keine Themen anzusprechen, die die Gruppierung spalten würden. Wir waren sehr stark, wir wollen wieder sehr stark sein. Die vier Länder, aus denen sich die V4 zusammensetzt, müssen diesen Ehrgeiz haben, sagte der slowakische Ministerpräsident. Ihm zufolge kommt die einjährige slowakische V4-Präsidentschaft, die am 1. Juli beginnt, in schwierigen Zeiten. Seinen Worten zufolge habe das informelle Treffen von der Plenarsitzung gezeigt, auf welch ernste Herausforderungen die Gruppe praktisch in allen Teilen der Welt reagieren müsse. Im Namen der gesamten V4 möchte ich sagen, dass wir nicht nur Gegenstand von Entscheidungen sein wollen, wir wollen diese Entscheidungen mitgestalten, betonte Fico. Die historisch erste Teilnahme der Slowakei an einer Sitzung der Organisation Amerikanischen Staaten, OAS, bekräftigt das Interesse, die Beziehungen zu den Ländern Lateinamerikas und der Karibik zu stärken und sich aktiv an der Bewältigung gemeinsamer globaler Herausforderungen zu beteiligen. Dies erklärte der slowakische Außenminister Juraj Blanár in seiner Rede im Rahmen eines Dialogs mit den ständigen Beobachtern auf der 56. Generalversammlung der OAS in Panama. Seinen Worten zufolge ist es gerade in Zeiten wachsender globaler Sicherheits- und Wirtschaftsrisiken wichtig, die internationale Zusammenarbeit und den Dialog mit Partnern aus der sich dynamisch entwickelnden Regionen Lateinamerikas und der Karibik zu stärken. Die Slowakei sei bereit, durch den Erfahrungsaustausch in Bereichen wie Kernenergie, Wasserwirtschaft oder Abfallwirtschaft zu gemeinsamen Lösungen beizutragen. Blanár verwies zudem auf konkrete humanitäre Beiträge der Slowakei in Ländern dieser Region. Er erinnerte beispielsweise an die Hilfe für Jamaika nach dem verheerenden Hurrikan Melissa sowie an die Unterstützung für Brasilien nach den schweren Überschwemmungen im Bundesstaat Rio Grande do Sul. Das Wachstum des Bruttoinlandsprodukts der Slowakei könnte im Jahr 2026 0,5% erreichen. Die folgenden Jahre könnten eine Verbesserung für die Wirtschaft mit sich bringen. Die Wirtschaft dürfte auch durch die Auslandsnachfrage und die bessere finanzielle Lage der privaten Haushalte angekurbelt werden. Die Inflation dürfte in diesem Jahr bei etwa 4% bleiben und das Haushaltsdefizit ein Niveau von 4,4% des BIP erreichen. Auch für die folgenden Jahre ist keine Verbesserung dieser Kennzahlen vorgesehen. Dies erklärte der Gouverneur der slowakischen Nationalbank NBS Peter Kažimír am Dienstag in Anwesenheit des NBS-Chefökonomen Michal Horváth bei der Vorstellung der Sommerprognose. Grundvoraussetzung für eine wirtschaftliche Erholung bleibt seiner Meinung nach die Lösung des Konflikts im Nahen Osten sowie ruhigere Zeiten in der Weltwirtschaft ohne neue Schocks. Die Investitionen dürften sich erst im Jahr 2028 erholen, da Unsicherheit und höhere Zinssätze die Unternehmen über einen längeren Zeitraum von neuen Investitionen abhalten werden, erklärte Kažimír. Horváth betonte, dass die Unsicherheit weiterhin hoch sei und damit auch die Risiken der Prognose. Er fügte hinzu, dass der Wirtschaft zwangsläufig weitere Runden der Haushaltskonsolidierung bevorstehen. Die Nachrichten entstammen Meldungen der slowakischen Presseagentur, der SR.
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1: In der Slowakei mangelt es an Lokführern. Die slowakische Eisenbahngesellschaft ZSSK hat aus diesem Grund bereits mehrere Züge von Bratislava nach Galanta gestrichen. Um den Beruf attraktiver zu machen, bieten die Bahnen eine Einstellungsprämie von bis zu 4.000 Euro an. Die staatliche Eisenbahngesellschaft beschäftigt derzeit mehr als 1.200 Lokführer. Ihre Rekrutierung stellt eine langfristige Herausforderung dar, da die Ausbildung fast 2 Jahre dauert. Die Leiterin der Kommunikationsabteilung der Bahn, Jana Pobischowa, erklärte, dass derzeit 134 künftige Lokführer ausgebildet werden. Seit Anfang des vergangenen Jahres ist die Zahl der aktiven Lokführer im Einsatz um 60 gestiegen, während der Personalbedarf gleichzeitig um 24 Stellen gesunken ist. Der Mangel an Lokführern hat sich somit um 84 Mitarbeiter verringert. Der Beruf des Lokführers gehört zu den Berufen, in denen neue Mitarbeiter nicht von heute auf morgen ausgebildet werden können. Das Unternehmen Alma Career, das einige Jobportale betreibt, verzeichnet einen Rückgang der Stellenangebote für Lokführer. Der Arbeitsmarktanalyst Martin Sabo sagt, dass es im Jahr 2024 noch durchschnittlich 43 pro Monat waren. In diesem Jahr sind es 24. Das in Stellenanzeigen angebotene Gehalt ist im Vergleich zum entsprechenden Zeitraum des Vorjahres, also von Januar bis Mai, ebenfalls nur sehr leicht gestiegen, und zwar um 2,3%. Dabei stieg das durchschnittlich angebotene Gehalt im Vergleichszeitraum insgesamt um 7,2%. Nach Angaben der ZSSK sind die Gründe für die Kündigungen von Lokführern unterschiedlich. Der Vizepräsident des slowakischen Lokführerverbands, Peter Dubowski, behauptet jedoch, dass die Kündigungen vor allem auf die Lohn- und Arbeitsbedingungen zurückzuführen seien. Es geht um diese berühmten Kameras in den Führerständen der Lokführer, von denen sich jemand ausgedacht hat, dass sie angeblich zur Sicherheit beitragen würden. Damit verbunden ist ein sehr ernstes Problem, das dadurch entstanden ist, nämlich die Frustration darüber, dass wir als Lokführer in den sozialen Netzwerken von Leuten, die eigentlich für Sicherheit sorgen sollten, einem Lynchmob ausgeliefert wurden. Nach Angaben der ZSSK beträgt das durchschnittliche Bruttogehalt eines Lokführers mehr als 2.300 Euro, was einem Nettogehalt von etwa 1.700 Euro entspricht. Das Einstiegsgehalt eines unerfahrenen Lokführers ohne Berufserfahrung liegt jedoch bei nicht einmal 900 Euro netto.
2: Guten Tag, liebe Hörerinnen und Hörer. Und nun geht es weiter mit dem Magazinteil unserer Sendung Die Slowakei hautnah. Unser Sendeteam bilden heute Tonmeisterin Eva Medelska am Mischpult und Redakteurin Kerstin Jakubik am Mikrofon. Am vergangenen Wochenende fand in einem kleinen malerischen Ort im Westen der Slowakei ein kleines beschauliches Festival mit einem sehr interessanten Programm statt, das wir uns für Sie angesehen haben. Außerdem wird Ihnen in unserer Sendung eine Museumskuratorin beschreiben, wie sich der Wohnstil der Slowaken im Lauf des vergangenen Jahrhunderts gewandelt hat. Hier also unsere Themen. Quantum 2026 – Weiden und Multiversen. Wie wir im 20. Jahrhundert gewohnt haben. Zu unserem Programm wünschen wir Ihnen angenehme Unterhaltung.
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2: Weiden und Multiversen. Unter diesem Titel trug sich die bereits 5. Ausgabe des Festivals Quantum. An 3 Tagen im Juni trafen dazu in der Gemeinde Podradalje Kunst, Wissenschaft, Technologie und Philosophie aufeinander. Das Festival bot Raum für über 40 verschiedene Formate, darunter Musikauftritte, Theater und anregende Debatten. Und Radio Slowakei International war für sie dabei. Man stelle sich eine idyllische Weide zu Füßen einer Burgruine vor, gerahmt von Campingplatz und den ehemaligen Gebäuden einer Farm. Dazwischen rund 300 Besucherinnen und Besucher von jung bis alt, gepaart mit Musik, site-specific Kunstwerken und angenehmer, gedämpfter Atmosphäre. Organisiert wurde das Ganze vom Bürgerverein Nastupiste, also Bahnsteig 1 bis 12, aus der Stadt Topolčany. Seine Leiterin und Chefkuratorin Susana Novotova-Godalova erklärte uns, wie dieses kleine Festival zustande kam.
1: Das hat sich schrittweise so entwickelt. Wir haben ja nun schon seit 15 Jahren den Kulturraum Bahnsteig 1 bis 12 in Topolčany. Der befindet sich in einer Unterführung unter dem Busbahnhof. Während der Pandemie fehlte uns dann plötzlich ein Außenbereich, in dem wir mit den Leuten kommunizieren könnten. Wir wussten von diesem ehemaligen Bauernhof hier in Podhradie. Also vereinbarten wir mit der Genossenschaft, dass wir ihn nur für eine Saison anmieten.
2: Und dann kam ihr Mann mit der Idee, ein Festival zur Saisoneröffnung zu veranstalten.
1: Ich hätte das nie gemacht, denn ich weiß, wie anstrengend das ist. Ich weiß, wie anstrengend es ist, jährlich 60 bis 80 Veranstaltungen zu organisieren. Aber er meinte, lass uns doch ein Festival machen. Auch das Dorf hat sowas verdient.
2: Zu Kunst und Kultur kamen Themen wie Umweltschutz hinzu und auch die Perspektive wurde durch den Veranstaltungsort verschoben. Mit dem ersten Festivaljahrgang wollte der Bürgerverein einfach nur die Saison ihrer Sommerveranstaltungen, Konzerte und Ferienlager mit Kunstthematik eröffnen.
1: Na, und mein Mann Milan hat sich natürlich auch ausgedacht, dass es Quantum heißen wird, weil das in der Physik die kleinstmögliche Einheit bedeutet, die in ihrer Umgebung interagiert. Das hielt er für den perfekten Namen für unser Festival.
2: Und das passt ja auch, ein kleiner Kulturraum, der mit der umliegenden Region interagiert. Die Weide wurde zum Nährboden für Kunst und Dialog umfunktioniert, der in dieser ländlichen Region eine ganz neue Perspektive bietet. Nach dem Eröffnungsjahrgang des Festivals Quantum ist jede Ausgabe einem bestimmten Thema gewidmet.
1: Dieses Jahr lautet das Thema Weiden und Multiversen, wobei die Weiden den gemeinsamen festen Boden unter den Füßen repräsentieren, wo wir uns alle treffen. Ganz egal, woher wir kommen und welche Meinung wir vertreten, die Multiversen sollen die Fragmentierung der Wahrheit auf verschiedenste Weise durch die Menschen verkörpern, wie sie das wahrnehmen, was wahr und was vielleicht schon nicht mehr wahr ist. Aus diesem Grund haben wir es eben Weiden und Multiversen genannt.
2: Auf diese Weise wollte Susana Novotova-Godalova und ihr Team verschiedene Menschen mit verschiedenen Gedanken und unterschiedlichem Background zusammenbringen und verschiedene Themen in einer offenen Debatte ansprechen. Dabei soll auch der Ort Podhradie mit seinen knapp 300 Einwohnern einbezogen werden.
1: Ja, und wir haben uns auch immer gesagt, wenn wir schon auf dem Land sind, dann müssen wir die Kunst und Kultur auch den Einheimischen vorstellen. Deshalb versuchen wir, das Programm immer so zusammenzustellen, dass wir Themen einbauen, die für die Leute hier von Interesse sein könnten. So hatten wir hier in der Vergangenheit zum Beispiel einen Workshop zur Veredelung alter Obstbaumsorten. Außerdem gab es Vorträge zu Agrartechnologien und dazu Künstler, die darauf reagierten.
2: In diesem Jahr gab es etwa eine Debatte zum Thema Weiden in der Pflegefalle. Dort ging es um die Karpatenwiesen, ihren Reichtum und ihren Verfall, aber auch den Einfluss europäischer Subventionen und Korruption. Und zum ersten Mal trat bei diesem Jahrgang auch der Bürgermeister der Gemeinde Podhradie mit seiner Musikgruppe Prima zusammen mit weiteren Musikern und Tänzern auf. Bei den Debatten im Rahmen des Festivals kamen die verschiedensten Themen zur Sprache. Eins davon war Hey Slowaci oder Europäer, bei dem es um die slowakische nationale Identität ging, wie auch darum, was es heißt, Slowake zu sein. Miroslav Sabo, der Historiker und Germanist, befasst sich mit der Geschichte des Antisemitismus, des Faschismus, des Katholizismus, mit Literatur und Kulturgeschichte in der Slowakei sowie in deutschsprachigen Ländern des 19. und 20. Jahrhunderts. Ihn baten wir auch, uns bei der Übersetzung des Titels der Debatte, konkret des Worts Hey Slowaci, zu helfen.
3: Ja, also das ist ein Beispiel für ein Wort, ein Begriff, den man wirklich schwer übersetzen kann. Aber das, was dahinter steckt, ist eigentlich nicht so schwierig. Das sind eigentlich slowakische Nationalisten, die wirklich sehr rückwärts gewandt sind, also in die tief in die Vergangenheit schauen und eigentlich sich das slowakische Volk idealisieren, wie irgendwie unberührt von irgendwelchen bösen Zivilisationsentwicklungen, welcher Art auch immer, und so in einer Art Idylle da für sich da ihr Dasein fristen, jetzt würde ich sagen.
2: Und diesem Hey Slowak, also dem Slowaken in seiner reinsten Form, frei von jeglichem westlichen Einfluss, wurde in der Debatte der Europäer als Identität gegenübergestellt, der die Menschen nicht nach Zugehörigkeit zu einem Volk, einer Glaubensgemeinschaft und so weiter aufteilt, sondern eint. Dabei kamen auch die Trends eines wachsenden Nationalismus nicht nur in der Slowakei zur Sprache, wobei der Historiker die Gefahren einer solchen Entwicklung durch Parallelen zur Vergangenheit aufzeigte. Was die Slowaken angeht, so ist Szabo aber immer noch zuversichtlich, dass sie weiter überwiegend Europa zugewandt und Europa offen bleiben und eine EU-Mitgliedschaft befürworten werden.
3: Ja, also ich hoffe das und ich denke, dass die Menschen das auch, also wenn es jetzt eine Volksabstimmung gäbe, also jetzt eine neue nochmal, dann würden immer noch die Mehrheit der Slowaken für Verbleib stimmen.
2: Ein interessantes Thema von vielen, die beim Festival Quantum zur Sprache kamen, zum Thema Identität, Nationalität, Nationalismus und Antisemitismus, aber auch Gemeinsamkeit und Dialog, Geschichte und Gegenwart. Themen, die sich auch in den Werken der teilnehmenden Künstler widerspiegelten. Das alles gepaart mit Musik, Theatervorstellungen und offener Kommunikation formt an diesem idyllischen Ort eine kleine Festivalgemeinschaft, die gut tut. Ein Modell, so ganz anders als die großen Festivals, mit einer ganz anderen Aufgabe, die Menschen lokal zu verbinden in verschiedenen Ebenen und Dimensionen zum Vorteil für alle. Und nun haben wir uns erst einmal eine kleine musikalische Pause verdient. Musikredakteur Rado Mescher hat dazu einen Titel des slowakischen Interpreten Miroslav Spirka ausgesucht. Er heißt Volný deň, freier Tag.

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1: Das 20. Jahrhundert war ein Jahrhundert der Extreme, was sich auch in unseren vier Wänden widerspiegelte. Nicht nur die gesellschaftliche Entwicklung, sondern auch der technische Fortschritt führten da zu einem rasanten Wandel. Vom Ofen zur Zentralheizung, vom Plumpsklo auf dem Hof zum eigenen Badezimmer mit fließend Wasser. Zu einem Rückblick auf soziale und bauliche Entwicklungen nach 1900 in Trnava und Umgebung lädt Kuratorin Simona Jurčova vom Westslowakischen Museum ein. Zu Beginn des 20. Jahrhunderts war der Wohnraum der Menschen sehr von ihrem sozialen Status geprägt. Ob Bauer, Lehrer, Soldat, Bürger oder Adliger, es spiegelte sich nicht nur im Äußeren, sondern auch in der jeweiligen Behausung wider.
2: Im Rahmen der Monarchie, also noch zu Beginn des 20. Jahrhunderts, wohnten auch in der Umgebung von Trnava noch einige Adelsfamilien in ihren Schlössern, zum Beispiel die Familien Brunswick oder Sitschi. Bekannte Adelssitze der Umgebung von Trnava waren Dolna Krupa, Vodjeradi und Suchanat Parnov. Natürlich waren diese adeligen Haushalte ganz anders eingerichtet und das Leben verlief dort auf ganz andere Weise als in den Städten oder Dörfern.
1: Wie genau das aussah, davon kann man sich bis heute in den verschiedenen Adelssitzen, aber auch im Westslowakischen Museum ein Bild machen. Zu einem wesentlichen Wandel in dieser Wohnkultur auf dem Gebiet der heutigen Slowakei kam es nach 1918 mit der Gründung der Tschechoslowakei. Die Rechte des Adels wurden deutlich beschnitten und stattdessen bildete sich eine stabile Mittelschicht aus Unternehmern, Beamten und Akademikern, aber auch Handwerkern heraus. Dieser neue Wohlstand schlug sich auch darin nieder, wie diese Menschen wohnten. Dabei orientierten sie sich anfangs auch an den früheren aristokratischen Haushalten, Simona Jurčova erklärt.
2: So ein grundsätzlicher Unterschied zwischen der Wohnkultur der Stadtbürger in der Zwischenkriegszeit und nach dem Zweiten Weltkrieg in der Tschechoslowakei bestand zum Beispiel darin, dass die Häuser für höher gestellte Bürger quasi das Management aus zwei Trakten bestanden. Ein Trakt führte vom Eingang durch eine Art Halle in die Küche, eine Kammer und das Dienstmädchenzimmer. Der andere war der Wohntrakt für die Familie, der sich zwar gleich nebenan befand, aber mehr oder weniger auch visuell abgetrennt war.
1: Was den Baustil angeht, so bewegte man sich vom Jugendstil

0: Bauboom, bei dem eine große Anzahl an Wohnungen für junge Familien errichtet werden musste. So entstanden neue Wohnsiedlungen und Wohnhäuser mit Zwei- oder Dreizimmerwohnungen. Die waren so aufgeteilt, wie wir es auch heute noch kennen.
1: Die Wohnungsnot nach dem Krieg brachte den Menschen dabei einen deutlichen Anstieg der Wohnqualität. Die neuen Wohnräume waren nämlich unter anderem alle mit Bad und WC ausgestattet, was für viele Arbeiterfamilien bis dahin einen Luxus darstellte, der zuvor nur den besser betuchten Bürgern vorbehalten war. Und das war noch nicht alles.
0: Die Küchen waren eingerichtet, als den Leuten diese Wohnungen zugeteilt wurden. Jede Küche war mit einer Küchenzeile ausgestattet. Anfangs bestand sie aus Holz, später dann aus Blech. Der soziale Standard der unteren sozialen Schichten verbesserte sich also in der Nachkriegszeit.
1: Doch nicht nur die Wohnungsausstattung änderte sich. Auch die Proportionen der einzelnen Zimmer wurden vom gesellschaftlichen Wandel beeinflusst. So etwa wurde die Küche, die anfangs noch den zentralen Raum des Familienlebens beherbergte, in den neuen Wohnblocks zunehmend kleiner, wie Kuratorin Simona Jurčova zeigt.
0: In der zweiten Hälfte des 20. Jahrhunderts bekam die Küche meiner Meinung nach weniger Raum, weil sie zwar immer noch für die Zubereitung von Speisen und mit der Speisekammer als Stauraum notwendig war, aber zum Zentrum jeder Wohnung wurde das Wohnzimmer, wo sich meistens auch der Esstisch befand.
1: Die kleineren Küchen waren zwar meist sehr funktional und sorgten für effizientere Arbeitswege, wurden dadurch aber auch zu reinen Arbeitsstätten für eine einzelne Person, die darüber hinaus vom sozialen Leben der Familie isoliert wurde, das sich zunehmend im Wohnzimmer abspielte. Im Rahmen des gesellschaftlichen Wandels, einer veränderten Einstellung zur Ernährung und zum familiären Zusammenleben kehrte man jedoch später zum Konzept der großen Küche bzw. der Wohnküche zurück.
0: Die Möbel sind ein Kapitel für sich. In der ersten Hälfte des 20. Jahrhunderts gab es noch den Trend, dass Jungvermählte zur Hochzeit Möbelstücke von ihren Familien geschenkt bekamen. Meistens waren das Erbstücke von den Vorfahren, die man auch sehr schätzte und durch die man der Familiengeschichte gedachte. So fanden aus beiden Familien nicht nur Möbelstücke, sondern auch Haushaltsgegenstände zusammen, zum Beispiel Speiseservice oder Textilien.
1: So kam es zu einer Mischung aus verschiedenen Einrichtungsstilen. So konnte man etwa in bürgerlichen Haushalten der Zwischenkriegszeit Möbelstücke aus der Zeit Napoleons und dem späteren 19. Jahrhundert finden. Jedes Möbelstück wurde sorgsam behandelt, geschätzt oder sogar gesammelt. Natürlich kamen auch damals schon neue funktionalistische Stücke hinzu, aber auch moderne Bilder und Wohnaccessoires.
0: In der zweiten Hälfte des 20. Jahrhunderts sah das etwas anders aus, denn wenn eine Familie eine Wohnung zugewiesen bekam, versuchte sie, diese Wohnung neu einzurichten. Dafür gab es auch verschiedene Boni, zum Beispiel einen Ehekredit, der ausreichte, um eine ganze Drei- oder Vierraumwohnung komplett einzurichten. Außerdem gab es auch Genossenschaftswohnungen, die man kaufen konnte und die zum Beispiel in Bratislava ungefähr 30.000 bis 35.000 tschechoslowakische Kronen kosteten. Das konnten sich die Leute leisten.
1: Aus den bunt zusammengewürfelten Wohneinrichtungen, bei denen verschiedene Stilrichtungen zusammenkamen und die meist handgefertigten Teile aus Echtholz ein Leben lang hielten, ging man so zu einem unifizierten Lebensstil über, bei dem eine begrenzte Auswahl an Designformen aus neuen Materialien wie Blech, Sperrholz und Kunststoff in großen Serien von einheimischen Möbelfabriken gefertigt wurden.
0: In der Tschechoslowakei und auch in der Slowakei war so ein bekannter Betrieb Mir Topolčany, der in den 70er und 80er Jahren sehr beliebte Möbel herstellte. Bei vielen Familien war zum Beispiel so eine rote Küchenzeile Carmen sehr beliebt, genau wie die Schrankwand Polana. Diese Möbel waren in vielen Familien anzutreffen und so konnte es passieren, dass man beim Antrittsbesuch bei einem neuen Nachbarn im neuen Wohnblock die gleichen Möbel wie zu Hause fand.
1: Dieses Streben nach moderner Einrichtung war in manchen Fällen aus heutiger Sicht schon fast grotesk. So kann ich mich selbst noch gut erinnern, wie meine Großmutter solide, maßgefertigte Wohnzimmerschränke aus edlem Kirschholz gegen eine moderne Sperrholzschrankwand eintauschte. Dabei gab es auch in der

0: Zwischen- und Nachkriegszeit Möbeldesigner, die zeitlose Möbel entwarfen, die nach wie vor wegen ihrer Eleganz und Funktionalität überaus beliebt sind. Ein Beispiel ist etwa der Tscheche Jindřich Halabala, dessen Produkte bis heute gefragt sind, weil sie auch nach so langer Zeit nichts von ihrem Charme verloren haben. Aber vielleicht ist alles doch nur eine Frage des Geschmacks, oder? Und das war's auch schon wieder für heute. Tonmeisterin Eva Middelska und Redakteurin Kerstin Jakubik hoffen, dass wieder Interessantes für Sie dabei war, und wir wünschen Ihnen noch einen schönen Mittwoch. Auf Wiederhören, do počutia.
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1: Guten Tag bei den Nachrichten, grüße ich heute Jana Harbekova.
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1: Fico auf dem V4-Gipfel. Wir werden keine Themen ansprechen, die uns spalten. Blanner betonte in Panama Bedeutung der internationalen Zusammenarbeit. NBS-Prognose, BIP-Wachstum der Slowakei könnte heuer 0,5% erreichen. Die Länder der Visegrad-Gruppe sind klug genug, nur Themen auf die Tagesordnung zu setzen, die sie verbinden. Dies erklärte der slowakische Ministerpräsident Robert Fico am Dienstag im ungarischen Gödöllő nach einem Treffen der V4-Ministerpräsidenten. Fico versprach im Namen der slowakischen V4-Präsidentschaft zudem, keine Themen anzusprechen, die die Gruppierung spalten würden. Wir waren sehr stark, wir wollen wieder sehr stark sein. Die vier Länder, aus denen sich die V4 zusammensetzt, müssen diesen Ehrgeiz haben, sagte der slowakische Ministerpräsident. Ihm zufolge kommt die einjährige slowakische V4-Präsidentschaft, die am 1. Juli beginnt, in schwierigen Zeiten. Seinen Worten zufolge habe das informelle Treffen von der Plenarsitzung gezeigt, auf welch ernste Herausforderungen die Gruppe praktisch in allen Teilen der Welt reagieren müsse. Im Namen der gesamten V4 möchte ich sagen, dass wir nicht nur Gegenstand von Entscheidungen sein wollen, wir wollen diese Entscheidungen mitgestalten, betonte Fico. Die historisch erste Teilnahme der Slowakei an einer Sitzung der Organisation Amerikanischen Staaten, OAS, bekräftigt das Interesse, die Beziehungen zu den Ländern Lateinamerikas und der Karibik zu stärken und sich aktiv an der Bewältigung gemeinsamer globaler Herausforderungen zu beteiligen. Dies erklärte der slowakische Außenminister Juraj Blanár in seiner Rede im Rahmen eines Dialogs mit den ständigen Beobachtern auf der 56. Generalversammlung der OAS in Panama. Seinen Worten zufolge ist es gerade in Zeiten wachsender globaler Sicherheits- und Wirtschaftsrisiken wichtig, die internationale Zusammenarbeit und den Dialog mit Partnern aus der sich dynamisch entwickelnden Regionen Lateinamerikas und der Karibik zu stärken. Die Slowakei sei bereit, durch den Erfahrungsaustausch in Bereichen wie Kernenergie, Wasserwirtschaft oder Abfallwirtschaft zu gemeinsamen Lösungen beizutragen. Blanár verwies zudem auf konkrete humanitäre Beiträge der Slowakei in Ländern dieser Region. Er erinnerte beispielsweise an die Hilfe für Jamaika nach dem verheerenden Hurrikan Melissa sowie an die Unterstützung für Brasilien nach den schweren Überschwemmungen im Bundesstaat Rio Grande do Sul. Das Wachstum des Bruttoinlandsprodukts der Slowakei könnte im Jahr 2026 0,5% erreichen. Die folgenden Jahre könnten eine Verbesserung für die Wirtschaft mit sich bringen. Die Wirtschaft dürfte auch durch die Auslandsnachfrage und die bessere finanzielle Lage der privaten Haushalte angekurbelt werden. Die Inflation dürfte in diesem Jahr bei etwa 4% bleiben und das Haushaltsdefizit ein Niveau von 4,4% des BIP erreichen. Auch für die folgenden Jahre ist keine Verbesserung dieser Kennzahlen vorgesehen. Dies erklärte der Gouverneur der slowakischen Nationalbank NBS Peter Kažimír am Dienstag in Anwesenheit des NBS-Chefökonomen Michal Horváth bei der Vorstellung der Sommerprognose. Grundvoraussetzung für eine wirtschaftliche Erholung bleibt seiner Meinung nach die Lösung des Konflikts im Nahen Osten sowie ruhigere Zeiten in der Weltwirtschaft ohne neue Schocks. Die Investitionen dürften sich erst im Jahr 2028 erholen, da Unsicherheit und höhere Zinssätze die Unternehmen über einen längeren Zeitraum von neuen Investitionen abhalten werden, erklärte Kažimír. Horváth betonte, dass die Unsicherheit weiterhin hoch sei und damit auch die Risiken der Prognose. Er fügte hinzu, dass der Wirtschaft zwangsläufig weitere Runden der Haushaltskonsolidierung bevorstehen. Die Nachrichten entstammen Meldungen der slowakischen Presseagentur TASR.
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1: In der Slowakei mangelt es an Lokführern. Die slowakische Eisenbahngesellschaft ZSSK hat aus diesem Grund bereits mehrere Züge von Bratislava nach Galanta gestrichen. Um den Beruf attraktiver zu machen, bieten die Bahnen eine Einstellungsprämie von bis zu 4.000 Euro an. Die staatliche Eisenbahngesellschaft beschäftigt derzeit mehr als 1.200 Lokführer. Ihre Rekrutierung stellt eine langfristige Herausforderung dar, da die Ausbildung fast 2 Jahre dauert. Die Leiterin der Kommunikationsabteilung der Bahn, Jana Pobischowa, erklärte, dass derzeit 134 künftige Lokführer ausgebildet werden. Seit Anfang des vergangenen Jahres ist die Zahl der aktiven Lokführer im Einsatz um 60 gestiegen, während der Personalbedarf gleichzeitig um 24 Stellen gesunken ist. Der Mangel an Lokführern hat sich somit um 84 Mitarbeiter verringert. Der Beruf des Lokführers gehört zu den Berufen, in denen neue Mitarbeiter nicht von heute auf morgen ausgebildet werden können. Das Unternehmen Alma Career, das einige Jobportale betreibt, verzeichnet einen Rückgang der Stellenangebote für Lokführer. Der Arbeitsmarktanalyst Martin Sabo sagt, dass es im Jahr 2024 noch durchschnittlich 43 pro Monat waren. In diesem Jahr sind es 24. Das in Stellenanzeigen angebotene Gehalt ist im Vergleich zum entsprechenden Zeitraum des Vorjahres, also von Januar bis Mai, ebenfalls nur sehr leicht gestiegen, und zwar um 2,3%. Dabei stieg das durchschnittlich angebotene Gehalt im Vergleichszeitraum insgesamt um 7,2%. Nach Angaben der ZSSK sind die Gründe für die Kündigungen von Lokführern unterschiedlich. Der Vizepräsident des slowakischen Lokführerverbands, Peter Dubowski, behauptet jedoch, dass die Kündigungen vor allem auf die Lohn- und Arbeitsbedingungen zurückzuführen seien. Es geht um diese berühmten Kameras in den Führerständen der Lokführer, von denen sich jemand ausgedacht hat, dass sie angeblich zur Sicherheit beitragen würden. Damit verbunden ist ein sehr ernstes Problem, das dadurch entstanden ist, nämlich die Frustration darüber, dass wir als Lokführer in den sozialen Netzwerken von Leuten, die eigentlich für Sicherheit sorgen sollten, einem Lynchmob ausgeliefert wurden. Nach Angaben der ZSSK beträgt das durchschnittliche Bruttogehalt eines Lokführers mehr als 2.300 Euro, was einem Nettogehalt von etwa 1.700 Euro entspricht. Das Einstiegsgehalt eines unerfahrenen Lokführers ohne Berufserfahrung liegt jedoch bei nicht einmal 900 Euro netto.
2: Guten Tag, liebe Hörerinnen und Hörer. Und nun geht es weiter mit dem Magazinteil unserer Sendung Die Slowakei hautnah. Unser Sendeteam bilden heute Tonmeisterin Eva Medelska am Mischpult und Redakteurin Kerstin Jakubik am Mikrofon. Am vergangenen Wochenende fand in einem kleinen malerischen Ort im Westen der Slowakei ein kleines beschauliches Festival mit einem sehr interessanten Programm statt, das wir uns für Sie angesehen haben. Außerdem wird Ihnen in unserer Sendung eine Museumskuratorin beschreiben, wie sich der Wohnstil der Slowaken im Lauf des vergangenen Jahrhunderts gewandelt hat. Hier also unsere Themen. Quantum 2026, Weiden und Multiversen. Wie wir im 20. Jahrhundert gewohnt haben. Zu unserem Programm wünschen wir Ihnen angenehme Unterhaltung.
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2: Weiden und Multiversen. Unter diesem Titel trug sich die bereits 5. Ausgabe des Festivals Quantum. An 3 Tagen im Juni trafen dazu in der Gemeinde Podhradarje Kunst, Wissenschaft, Technologie und Philosophie aufeinander. Das Festival bot Raum für über 40 verschiedene Formate, darunter Musikauftritte, Theater und anregende Debatten. Und Radio Slowakei International war für sie dabei. Man stelle sich eine idyllische Weide zu Füßen einer Burgruine vor, gerahmt von Campingplatz und den ehemaligen Gebäuden einer Farm. Dazwischen rund 300 Besucherinnen und Besucher von jung bis alt, gepaart mit Musik, site-specific Kunstwerken und angenehmer, gedämpfter Atmosphäre. Organisiert wurde das Ganze vom Bürgerverein Nastupiste, also Bahnsteig 1 bis 12, aus der Stadt Topolčany. Seine Leiterin und Chefkuratorin Susana Novotova-Godalova erklärte uns, wie dieses kleine Festival zustande kam.
1: Das hat sich schrittweise so entwickelt. Wir haben ja nun schon seit 15 Jahren den Kulturraum Bahnsteig 1 bis 12 in Topolčany. Der befindet sich in einer Unterführung unter dem Busbahnhof. Während der Pandemie fehlte uns dann plötzlich ein Außenbereich, in dem wir mit den Leuten kommunizieren könnten. Wir wussten von diesem ehemaligen Bauernhof hier in Podhradie. Also vereinbarten wir mit der Genossenschaft, dass wir ihn nur für eine Saison anmieten.
2: Und dann kam ihr Mann mit der Idee, ein Festival zur Saisoneröffnung zu veranstalten.
1: Ich hätte das nie gemacht, denn ich weiß, wie anstrengend das ist. Ich weiß, wie anstrengend es ist, jährlich 60 bis 80 Veranstaltungen zu organisieren. Aber er meinte, lass uns doch ein Festival machen. Auch das Dorf hat sowas verdient.
2: Zu Kunst und Kultur kamen Themen wie Umweltschutz hinzu und auch die Perspektive wurde durch den Veranstaltungsort verschoben. Mit dem ersten Festivaljahrgang wollte der Bürgerverein einfach nur die Saison ihrer Sommerveranstaltungen, Konzerte und Ferienlager mit Kunstthematik eröffnen.
1: Na, und mein Mann Milan hat sich natürlich auch ausgedacht, dass es Quantum heißen wird, weil das in der Physik die kleinstmögliche Einheit bedeutet, die in ihrer Umgebung interagiert. Das hielt er für den perfekten Namen für unser Festival.
2: Und das passt ja auch, ein kleiner Kulturraum, der mit der umliegenden Region interagiert. Die Weide wurde zum Nährboden für Kunst und Dialog umfunktioniert, der in dieser ländlichen Region eine ganz neue Perspektive bietet. Nach dem Eröffnungsjahrgang des Festivals Quantum ist jede Ausgabe einem bestimmten Thema gewidmet.
1: Dieses Jahr lautet das Thema Weiden und Multiversen, wobei die Weiden den gemeinsamen festen Boden unter den Füßen repräsentieren, wo wir uns alle treffen. Ganz egal, woher wir kommen und welche Meinung wir vertreten, die Multiversen sollen die Fragmentierung der Wahrheit auf verschiedenste Weise durch die Menschen verkörpern, wie sie das wahrnehmen, was wahr und was vielleicht schon nicht mehr wahr ist. Aus diesem Grund haben wir es eben Weiden und Multiversen genannt.
2: Auf diese Weise wollte Susana Novotova-Godalova und ihr Team verschiedene Menschen mit verschiedenen Gedanken und unterschiedlichem Background zusammenbringen und verschiedene Themen in einer offenen Debatte ansprechen. Dabei soll auch der Ort Podhradie mit seinen knapp 300 Einwohnern einbezogen werden.
1: Ja, und wir haben uns auch immer gesagt, wenn wir schon auf dem Land sind, dann müssen wir die Kunst und Kultur auch den Einheimischen vorstellen. Deshalb versuchen wir, das Programm immer so zusammenzustellen, dass wir Themen einbauen, die für die Leute hier von Interesse sein könnten. So hatten wir hier in der Vergangenheit zum Beispiel einen Workshop zur Veredelung alter Obstbaumsorten. Außerdem gab es Vorträge zu Agrartechnologien und dazu Künstler, die darauf reagierten.
2: In diesem Jahr gab es etwa eine Debatte zum Thema Weiden in der Pflegefalle. Dort ging es um die Karpatenwiesen, ihren Reichtum und ihren Verfall, aber auch den Einfluss europäischer Subventionen und Korruption. Und zum ersten Mal trat bei diesem Jahrgang auch der Bürgermeister der Gemeinde Podhradie mit seiner Musikgruppe Prima zusammen mit weiteren Musikern und Tänzern auf. Bei den Debatten im Rahmen des Festivals kamen die verschiedensten Themen zur Sprache. Eins davon war Hey Slowaci oder Europäer, bei dem es um die slowakische nationale Identität ging, wie auch darum, was es heißt, Slowake zu sein. Miroslav Sabo, der Historiker und Germanist, befasst sich mit der Geschichte des Antisemitismus, des Faschismus, des Katholizismus, mit Literatur und Kulturgeschichte in der Slowakei sowie in deutschsprachigen Ländern des 19. und 20. Jahrhunderts. Ihn baten wir auch, uns bei der Übersetzung des Titels der Debatte, konkret des Worts Hey Slowaci, zu helfen.
3: Ja, also das ist ein Beispiel für ein Wort, ein Begriff, den man wirklich schwer übersetzen kann. Aber das, was dahinter steckt, ist eigentlich nicht so schwierig. Das sind eigentlich slowakische Nationalisten, die wirklich sehr rückwärts gewandt sind, also in die tief in die Vergangenheit schauen und eigentlich sich das slowakische Volk idealisieren, wie irgendwie unberührt von irgendwelchen bösen Zivilisationsentwicklungen, welcher Art auch immer, und so in einer Art Idylle da für sich da ihr Dasein fristen, jetzt würde ich sagen.
2: Und diesem Hey Slovak, also dem Slowaken in seiner reinsten Form, frei von jeglichem westlichen Einfluss, wurde in der Debatte der Europäer als Identität gegenübergestellt, der die Menschen nicht nach Zugehörigkeit zu einem Volk, einer Glaubensgemeinschaft und so weiter aufteilt, sondern eint. Dabei kamen auch die Trends eines wachsenden Nationalismus nicht nur in der Slowakei zur Sprache, wobei der Historiker die Gefahren einer solchen Entwicklung durch Parallelen zur Vergangenheit aufzeigte. Was die Slowaken angeht, so ist Szabo aber immer noch zuversichtlich, dass sie weiter überwiegend Europa zugewandt und Europa offen bleiben und eine EU-Mitgliedschaft befürworten werden.
3: Ja, also ich hoffe das und ich denke, dass die Menschen das auch, also wenn es jetzt eine Volksabstimmung gäbe, also jetzt eine neue nochmal, dann würden immer noch die Mehrheit der Slowaken für Verbleib stimmen.
2: Ein interessantes Thema von vielen, die beim Festival Quantum zur Sprache kamen, zum Thema Identität, Nationalität, Nationalismus und Antisemitismus, aber auch Gemeinsamkeit und Dialog, Geschichte und Gegenwart. Themen, die sich auch in den Werken der teilnehmenden Künstler widerspiegelten. Das alles gepaart mit Musik, Theatervorstellungen und offener Kommunikation formt an diesem idyllischen Ort eine kleine Festivalgemeinschaft, die gut tut. Ein Modell, so ganz anders als die großen Festivals, mit einer ganz anderen Aufgabe, die Menschen lokal zu verbinden in verschiedenen Ebenen und Dimensionen zum Vorteil für alle. Und nun haben wir uns erst einmal eine kleine musikalische Pause verdient. Musikredakteur Rado Mescher hat dazu einen Titel des slowakischen Interpreten Miroslav Spirka ausgesucht. Er heißt Volni Dien, freier

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1: Das 20. Jahrhundert war ein Jahrhundert der Extreme, was sich auch in unseren vier Wänden widerspiegelte. Nicht nur die gesellschaftliche Entwicklung, sondern auch der technische Fortschritt führten da zu einem rasanten Wandel. Vom Ofen zur Zentralheizung, vom Plumpsklo auf dem Hof zum eigenen Badezimmer mit fließend Wasser. Zu einem Rückblick auf soziale und bauliche Entwicklungen nach 1900 in Trnava und Umgebung lädt Kuratorin Simona Jurčova vom Westslowakischen Museum ein. Zu Beginn des 20. Jahrhunderts war der Wohnraum der Menschen sehr von ihrem sozialen Status geprägt. Ob Bauer, Lehrer, Soldat, Bürger oder Adliger, es spiegelte sich nicht nur im Äußeren, sondern auch in der jeweiligen Behausung wider.
2: Im Rahmen der Monarchie, also noch zu Beginn des 20. Jahrhunderts, wohnten auch in der Umgebung von Trnava noch einige Adelsfamilien in ihren Schlössern, zum Beispiel die Familien Brunswick oder Sitschi. Bekannte Adelssitze der Umgebung von Trnava waren Dolna Krupa, Vodjeradi und Suchanat Parnow. Natürlich waren diese adeligen Haushalte ganz anders eingerichtet und das Leben verlief dort auf ganz andere Weise als in den Städten oder Dörfern.
1: Wie genau das aussah, davon kann man sich bis heute in den verschiedenen Adelssitzen, aber auch im Westslowakischen Museum ein Bild machen. Zu einem wesentlichen Wandel in dieser Wohnkultur auf dem Gebiet der heutigen Slowakei kam es nach 1918 mit der Gründung der Tschechoslowakei. Die Rechte des Adels wurden deutlich beschnitten und stattdessen bildete sich eine stabile Mittelschicht aus Unternehmern, Beamten und Akademikern, aber auch Handwerkern heraus. Dieser neue Wohlstand schlug sich auch darin nieder, wie diese Menschen wohnten. Dabei orientierten sie sich anfangs auch an den früheren aristokratischen Haushalten, Simona Jurčova erklärt.
2: So ein grundsätzlicher Unterschied zwischen der Wohnkultur der Stadtbürger in der Zwischenkriegszeit und nach dem Zweiten Weltkrieg in der Tschechoslowakei bestand zum Beispiel darin, dass die Häuser für höher gestellte Bürger quasi das Management aus zwei Trakten bestanden. Ein Trakt führte vom Eingang durch eine Art Halle in die Küche, eine Kammer und das Dienstmädchenzimmer. Der andere war der Wohntrakt für die Familie, der sich zwar gleich nebenan befand, aber mehr oder weniger auch visuell abgetrennt war.
1: Was den Baustil angeht, so bewegte man sich vom Jugendstil vom Anfang des vergangenen Jahrhunderts in den 1920er Jahren zum Art Deco und zum Funktionalismus hin, wobei einige funktionalistische Bauten auch heute noch das Stadtbild von Trnava prägen. Auch in der Zwischenkriegszeit blieb der Wohnraum aber noch weitgehend dem sozialen Status verpflichtet.
2: In der Nachkriegszeit verschwand diese Notwendigkeit, denn dann waren wir uns ja alle gleich. Und alle wollten in einem anständigen Wohnhaus oder einer anständigen Wohnung leben. Nach dem Zweiten Weltkrieg kam es zu einem Bauboom, bei dem eine große Anzahl an Wohnungen für junge Familien errichtet werden musste. So entstanden neue Wohnsiedlungen und Wohnhäuser mit zwei- oder Dreizimmerwohnungen. Die waren so aufgeteilt, wie wir es auch heute noch kennen.
1: Die Wohnungsnot nach dem Krieg brachte den Menschen dabei einen deutlichen Anstieg der Wohnqualität. Die neuen Wohnräume waren nämlich unter anderem alle mit Bad und WC ausgestattet, was für viele Arbeiterfamilien bis dahin einen Luxus darstellte, der zuvor nur den besser betuchten Bürgern vorbehalten war. Und das war noch nicht alles.
2: Die Küchen waren eingerichtet, als den Leuten diese Wohnungen zugeteilt wurden. Jede Küche war mit einer Küchenzeile ausgestattet. Anfangs bestand sie aus Holz, später dann aus Blech. Der soziale Standard der unteren sozialen Schichten verbesserte sich also in der Nachkriegszeit.
1: Doch nicht nur die Wohnungsausstattung änderte sich. Auch die Proportionen der einzelnen Zimmer wurden vom gesellschaftlichen Wandel beeinflusst. So etwa wurde die Küche, die anfangs noch den zentralen Raum des Familienlebens beherbergte, in den neuen Wohnblocks zunehmend kleiner, wie Kuratorin Simona Jurčova

0: hinaus vom sozialen Leben der Familie isoliert wurde, das sich zunehmend im Wohnzimmer abspielte. Im Rahmen des gesellschaftlichen Wandels, einer veränderten Einstellung zur Ernährung und zum familiären Zusammenleben kehrte man jedoch später zum Konzept der großen Küche bzw. der Wohnküche zurück.
1: Die Möbel sind ein Kapitel für sich. In der ersten Hälfte des 20. Jahrhunderts gab es noch den Trend, dass Jungvermählte zur Hochzeit Möbelstücke von ihren Familien geschenkt bekamen. Meistens waren das Erbstücke von den Vorfahren, die man auch sehr schätzte und durch die man der Familiengeschichte gedachte. So fanden aus beiden Familien nicht nur Möbelstücke, sondern auch Haushaltsgegenstände zusammen, zum Beispiel Speiseservice oder Textilien.
0: So kam es zu einer Mischung aus verschiedenen Einrichtungsstilen. So konnte man etwa in bürgerlichen Haushalten der Zwischenkriegszeit Möbelstücke aus der Zeit Napoleons und dem späteren 19. Jahrhundert finden. Jedes Möbelstück wurde sorgsam behandelt, geschätzt oder sogar gesammelt. Natürlich kamen auch damals schon neue funktionalistische Stücke hinzu, aber auch moderne Bilder und Wohnaccessoires.
1: In der zweiten Hälfte des 20. Jahrhunderts sah das etwas anders aus, denn wenn eine Familie eine Wohnung zugewiesen bekam, versuchte sie, diese Wohnung neu einzurichten. Dafür gab es auch verschiedene Boni, zum Beispiel einen Ehekredit, der ausreichte, um eine ganze Drei- oder Vierraumwohnung komplett einzurichten. Außerdem gab es auch Genossenschaftswohnungen, die man kaufen konnte und die zum Beispiel in Bratislava ungefähr 30.000 bis 35.000 tschechoslowakische Kronen kosteten. Das konnten sich die Leute leisten.
0: Aus den bunt zusammengewürfelten Wohneinrichtungen, bei denen verschiedene Stilrichtungen zusammenkamen und die meist handgefertigten Teile aus Echtholz ein Leben lang hielten, ging man so zu einem unifizierten Lebensstil über, bei dem eine begrenzte Auswahl an Designformen aus neuen Materialien wie Blech, Sperrholz und Kunststoff in großen Serien von einheimischen Möbelfabriken gefertigt wurden.
1: In der Tschechoslowakei und auch in der Slowakei war so ein bekannter Betrieb Mir Topolčany, der in den 70er und 80er Jahren sehr beliebte Möbel herstellte. Bei vielen Familien war zum Beispiel so eine rote Küchenzeile Carmen sehr beliebt, genau wie die Schrankwand Polana. Diese Möbel waren in vielen Familien anzutreffen und so konnte es passieren, dass man beim Antrittsbesuch bei einem neuen Nachbarn im neuen Wohnblock die gleichen Möbel wie zu Hause fand.
0: Dieses Streben nach moderner Einrichtung war in manchen Fällen aus heutiger Sicht schon fast grotesk. So kann ich mich selbst noch gut erinnern, wie meine Großmutter solide, maßgefertigte Wohnzimmerschränke aus edlem Kirschholz gegen eine moderne Sperrholzschrankwand eintauschte. Dabei gab es auch in der Zwischen- und Nachkriegszeit Möbeldesigner, die zeitlose Möbel entwarfen, die nach wie vor wegen ihrer Eleganz und Funktionalität überaus beliebt sind. Ein Beispiel ist etwa der Tscheche Jindřich Halabala, dessen Produkte bis heute gefragt sind, weil sie auch nach so langer Zeit nichts von ihrem Charme verloren haben. Aber vielleicht ist alles doch nur eine Frage des Geschmacks, oder? Und das war's auch schon wieder für heute. Tonmeisterin Eva Middelska und Redakteurin Kerstin Jakubik hoffen, dass wieder Interessantes für Sie dabei war und wir wünschen Ihnen noch einen schönen Mittwoch. Auf Wiederhören, do počutia.
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1: Guten Tag, im Nachrichtenstudio begrüßt Sie heute Kerstin Jakubik.
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0: Ministerpräsident Fico stellte Prioritäten der slowakischen V4-Präsidentschaft vor. Regierung bewilligte für Gemeinden im Nordosten über 3 Millionen Euro. Gesetz über die Hauptstadt Bratislava teilweise verfassungswidrig. Der slowakische Ministerpräsident Robert Fico hat am Dienstag beim offiziellen Gipfeltreffen der Regierungschefs der Visegrad-Gruppe im ungarischen Gödöllő die Prioritäten der bevorstehenden slowakischen Präsidentschaft in dieser Gruppe vorgestellt. An erster Stelle stehen die Stärkung der Wettbewerbsfähigkeit der Europäischen Union sowie eine gemeinsame Position beim neuen EU-Haushalt, der ab 2028 in Kraft treten wird. Ein weiterer Schwerpunkt ist die EU-Erweiterungspolitik, bei der sich Fico für einen fairen Ansatz und gleiche Bedingungen für alle Anwärter aussprach. Im Rahmen der praktischen Branchenkooperation wolle sich der Regierungschef auf die Verteidigung, die Verteidigungsindustrie und die Bekämpfung illegaler Migration konzentrieren. Als größtes Problem nannte er dabei den Migrationspakt. Letzter Punkt auf der Prioritätenliste der Slowakei sind die Menschen und ihre gegenseitigen Kontakte. Die Slowakei übernimmt die V4-Präsidentschaft am 1. Juli von Ungarn für ein Jahr. Die slowakische Regierung hat bei ihrer Sitzung am Mittwoch in der ostslowakischen Gemeinde Malco mehr als 3,3 Millionen Euro für Gemeinden und Einrichtungen in den Bezirken im Nordosten der Slowakei bereitgestellt. Mehr als 2,4 Millionen Euro dieses Betrags sind für konkrete Projekte von Kommunalverwaltungen und Organisationen bestimmt, die in den Bezirken Bardejov, Levoča, Snina und Poprad tätig sind. Das Kabinett verabschiedete außerdem Aufgaben für einzelne Ministerien, die in der Region Verbesserungen im sozialen und wirtschaftlichen Bereich bewirken sollen. Der Teil des Gesetzes über die slowakische Hauptstadt Bratislava, der die Anzahl der in den einzelnen Stadtbezirken gewählten Abgeordneten betrifft, ist verfassungswidrig. Dies hat am Mittwoch das slowakische Verfassungsgericht entschieden. Es gab dabei dem Antrag des Ombudsmanns Robert Dobrovolsky statt. Das Gericht beurteilte die Bestimmung, laut der die Anzahl der in den einzelnen Stadtteilen gewählten Abgeordneten vom Stadtrat entsprechend dem Anteil der Einwohnerzahl des Stadtteils an der Gesamtbevölkerung der Hauptstadt festgelegt wird. Dabei muss jeder Stadtteil mindestens einen Abgeordneten im Stadtrat haben. Wie das Verfassungsgericht feststellte, verstößt diese Regelung gegen die Verfassung sowie gegen den Internationalen Pakt über bürgerliche und politische Rechte. Der Ombudsmann hatte die bewusste Bestimmung mit der Begründung angefochten, dass sie gegen den Grundsatz der Wahlgleichheit verstoße. Die Nachrichten entstammen Meldungen der slowakischen Presseagentur TASR.
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0: Ausgewählte Dienstleistungen der slowakischen Post können die Menschen künftig auch in anderen Einrichtungen in Anspruch nehmen. Mit dem Konzept der sogenannten kleinen Post reagiert das Unternehmen auf seine schwierige finanzielle Lage. Die Projektumsetzung erfolgt gemeinsam mit ausgewählten Partnern. Wie der Generaldirektor Vladislav Kupka am Montag auf einer Pressekonferenz im westslowakischen Partizanske bekannt gegeben hatte, startete das Pilotprojekt in den Räumlichkeiten einer dortigen Apotheke. In den kleinen Postämtern sollen nunmehr vor allem Einschreibesendungen oder Pakete ausgegeben werden, die zuvor nicht durch den Postboten zugestellt werden konnten. Diese Dienstleistungen seien der häufigste Grund, warum die Leute eine Postfiliale aufsuchen müssen. Bei der Ausgabe von Postsendungen handle es sich um die erste Projektphase. Die Post plant dabei, ihre Neuerung noch in diesem Jahr um die Möglichkeit der Bezahlung von Postanweisungen zu erweitern. Das Konzept der kleinen Post bietet außerdem die Option, Briefsendungen oder Pakete aufzugeben. Diese müssen dann zuvor von den Kunden zu Hause ins System eingegeben und bezahlt werden. Mit dem neuen Konzept reagiert die slowakische Post ihrem Chef zufolge auf die roten Zahlen der meisten Postfilialen. Der Städte- und Gemeindebund der Slowakei hatte seinem Vorsitzenden Josef Božík zufolge zuvor die Beibehaltung einer größtmöglichen Anzahl von Postfilialen gefordert. Er wies darauf hin, dass ein ähnliches Konzept wie das der kleinen Post auch in anderen Ländern zu finden ist.

0: Und damit willkommen zum RSI-Magazin-Teil Die Slowakei hautnah mit den folgenden Themen. In unserer Serie 100 Jahre im Äther über die Geschichte des Rundfunks auf dem Gebiet der heutigen Slowakei stellen wir einen wichtigen Bestandteil der modernen SDWR-Senderfamilie vor, nämlich die Programme für die nationalen Minderheiten. Und im zweiten Teil der Sendung widmen wir uns noch einmal einem anderen, aber ebenso relevanten Radioformat, und zwar den Verkehrsnachrichten, die im slowakischen Rundfunk den Titel Zelená vlna, grüne Welle, tragen. Am Mischpult in der SDWR-Rundfunkpyramide Bratislava ist Michal Neffe und am Mikrofon begrüßt Sie Kai Zeisberg. Wir wünschen angenehmes Zuhören.
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0: In unserer Serie 100 Jahre im Äther über die Geschichte des Rundfunks auf dem Gebiet der heutigen Slowakei wollen wir diesmal ein wichtiges Mitglied der modernen SDWR-Senderfamilie vorstellen, nämlich die Programme für die nationalen Minderheiten. Dazu habe ich mir einen Studiogast eingeladen, der sich vielleicht erstmal selbst in seiner eigenen Muttersprache vorstellen wird.
2: A nevem Lovász Attila, és a Szlovák Rádió és Televízió kisebbségi műsorait irányítom. 7 nyelven készítünk műsorokat.
0: Jaj, to je po maďarsky, oje, das ist ungarisch und ich verstehe das doch gar nicht. Und unsere Zuhörerinnen und Zuhörer wahrscheinlich auch nicht, beziehungsweise nur ganz wenige.
2: Gut, dann auf Deutsch. Mein Name ist Attila Lovász und ich bin der Direktor der Nationalitätenprogramme in slowakischen Fernsehen und Radio. Wir produzieren Sendungen in 7 Sprachen.
0: Also, das könnte ja eine Sendung in einem babylonischen Sprachgewirr werden. Einigen wir uns vielleicht für den weiteren Verlauf, Attila, auf Slowakisch, denn das ist ja neben Ungarisch auch Ihre Muttersprache, nicht wahr?
2: No, skôr by som povedal, že slovenčina pre mňa nie je cudzím jazykom.
3: Nun, ich würde eher sagen, dass Slowakisch für mich keine Fremdsprache ist, aber es ist auch nicht meine Muttersprache. Englische Linguisten verwenden dafür den Begriff Second Language, Zweitsprache. Dieser Begriff wird in allen Ländern verwendet, in denen mehrere Nationalitäten leben. Wir bringen unsere Muttersprache aus unserer Familie mit. Die zweite Sprache lernen wir in unserer Umgebung. Und so haben wir Ungarn, die in der Slowakei leben, die Chance, die Sprache in einer Umgebung zu lernen, ohne dies auf eine didaktische Weise zu tun, was dann im Deutschen zum Beispiel Fremdsprache genannt wird.
0: Und warum gibt es eigentlich nicht nur unseren Auslandssender RSI, sondern auch ein mehrsprachiges Inlandsprogramm, also Radio Patria?
2: Tie programy, ktoré vysiela slovenský rozhlas pre zahraničných poslucháčov, majú svoju cieľovú skupinu.
3: Die Programme, die vom slowakischen Rundfunk für die ausländische Hörerschaft ausgestrahlt werden, haben ihre eigene Zielgruppe. Diese Zielgruppe sind Menschen, die sich für die Slowakei interessieren. Wahrscheinlich ist das die beste Definition.
0: Nun sagten Sie ja eingangs, dass Sie in 7 Sprachen produzieren. Das sind ja aber nicht alle, denn es gibt 15 nationale anerkannte Minderheiten. Wie kommt das zustande, diese Differenz?
3: Was die Nationalitätenprogramme betrifft, ist die Situation anders. Die Slowakei ist ein multinationales Land. Es leben aktuell 15 bisher anerkannte nationale Minderheiten in diesem Land. Unter ihnen sind so zahlreiche wie die 500.000 zählende ungarische Minderheit, aber zum Beispiel auch so kleine wie die 1.000 Serben oder die Bulgaren oder Kroaten. Nun, Deutsche, laut Volkszählung, gibt es ungefähr 4.500. Wie auch immer, sie sind Staatsbürger der Slowakei, sie sind Steuerzahler in der Slowakei. Das sind Menschen, die hier Werte schaffen, hier leben, ihre Familien hier haben, ihr Zuhause hier haben. Das ist das Wichtigste. Der Nationalitätenrundfunk für verschiedene Größen dieser Nationalitäten ist von diverser Natur. Während das ungarische Rundfunkprogramm genug Zuhörende hat, um vollformatige Radiosendungen zu produzieren, produzieren wir für die kleinen nationalen Minderheiten Programme, die zum Beispiel darauf abzielen, Sprache, Bräuche, Kultur und Traditionen zu bewahren. Für die größeren Nationalitäten können wir sehr breite Themen behandeln. Das machen wir auch, zum Beispiel auf Romanes. auf Rosinisch. Wir haben die klassische Berichterstattung auf Ungarisch, und zwar jede Stunde. Das bedeutet, dass wir ein vollwertiges Radio sind, aber zum Beispiel auf Deutsch senden wir nur Magazine, die sich speziell den deutschen Vereinsaktivitäten widmen. Dasselbe gilt für die Bulgaren oder die Kroaten und ähnliche. Zum Beispiel hatten wir lange Zeit bulgarische Rundfunksendungen, doch momentan haben wir niemanden mehr dafür. Aber natürlich werden wir das wieder aufnehmen. Wir vereinbaren derzeit auch wieder Programme für die kroatische Sprache. Probleme gibt es derzeit mit der serbischen Sprache. Die müssen wir lösen. Im Fernsehen ist es etwas einfacher, weil in diesem System alle Nationalitäten im Verlauf von 30 Jahren nach und nach eingeführt wurden. Wir haben das Problem, dass wir viele der Radioprogramme, die wir für nationale Minderheiten produzieren, nirgendwo unterbringen können, weil wir nicht genug Frequenzen haben und damit Rouladen machen müssen, wie beim Schachspielen. Wo bringe ich das deutsche Programm unter, wenn Deutsche in der Region Zips leben, andere um Metzenseifen herum, aber auch in der Region Pressburg. Genauso bei der polnischen Minderheit, die in der ganzen Slowakei verstreut lebt. Und es gibt hier ja viele Tschechen, aber wir machen nur ein relativ kleines Programm für sie, weil die tschechische und die slowakische Sprache gegenseitig verständlich sind. Also hat zum Beispiel das tschechische Magazin nur den Charakter von Magazinen für kleinere Gruppen, wenngleich es hier laut Volkszählung 35.000 Tschechen gibt.
0: Das ist interessant. Unsere Serie dreht sich ja nun um die 100 Jahre Rundfunk auf dem Gebiet der heutigen Slowakei. Gibt es denn diese Minderheitensendungen auch schon so lange, 100 Jahre, oder wie ist das mit der Geschichte Ihrer Sendungen?
3: Die Sendung für nationale Minderheiten begann vor 98 Jahren, also ist sie 2 Jahre jünger. Sie begann auf Ungarisch von Košice aus. Dann folgte die rosinische Sprache. So wurde bis zum Ende des Zweiten Weltkriegs in diesen 2 Sprachen ausgestrahlt. Das war mit einigen Unterbrechungen während des slowakischen Kriegsstaates an der Front und so weiter der Fall. Nach dem Zweiten Weltkrieg wurde dann auf Ungarisch und Ukrainisch gesendet. Rosinisch wurde von der damaligen Staatsmacht aufs Abstellgleis gedrängt. Seit 1990 haben wir nach und nach Sprachen hinzugefügt. Zuerst war es Rosinisch, das somit wieder auf die Radiowellen zurückkehrte. Und dann, nach der Anerkennung der Roma als nationale Minderheit, begannen wir auch in der Roma-Sprache zu senden. Nach und nach wurden weitere Sprachen, in denen wir heute senden, hinzugefügt. Polnisch, Tschechisch, Deutsch. Wir machten bulgarische Programme, kroatische, serbische und so weiter. Also die Vielfalt, die Farbe des nationalen Rundfunks entstand erst nach November 1989. Zuvor gab es eigentlich nur ungarische und ukrainische Rundfunksendungen.
0: Die größten nationalen Minderheiten oder Volksgruppen, wie Sie es ja lieber nennen, sind die der Ungarn und die der Roma. Wie schlägt sich das denn in den Programmanteilen nieder? Hat das nicht auch gesetzliche Gründe?
3: Das Gesetz schreibt Proportionalität vor und wir können das irgendwie einhalten. Es ist nicht genau auf Dezimalstellen, aber es geht. Wir senden wirklich am meisten auf Ungarisch und Romanes. Dann folgen die Rosinen und dann die anderen Nationalitäten, also Ukrainer, Deutsche, Polen und so weiter. Im Fernsehen ist es sehr genau aufgeteilt, aber im Radio können wir es nicht so präzise aufteilen, weil bestimmte Sendungen, etwa auf Romanes und in anderen Sprachen, in Košice produziert und auf den Frequenzen von Radio Regina ausgestrahlt werden. Und dort kämpfen wir immer um die Zeitfenster. Aber andererseits wäre die Hörerschaft von Regina Ost sehr verärgert, wenn unsere Sendung nicht da wäre, weil sie sich daran gewöhnt hat, dass sie in mehreren Sprachen ertönt. Dieses Problem wird wahrscheinlich durch die Digitalisierung des Radiomarktes gelöst werden, auf die wir warten. Wie wir wissen, ist die Digitalisierung in der Slowakei eher noch ein Pilotprojekt, aber vielleicht wird das Ministerium für Verkehr und Kommunikation eines Tages aufwachen und eine digitale Strategie entwickeln, die uns helfen würde. Im Fernsehen haben wir hinsichtlich der Digitalisierung das Problem gelöst und dort erfüllen wir tatsächlich die Parameter des proportionalen Rundfunks für alle Nationalitäten, für alle 15.
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0: Das war eine kleine Auswahl, ein kleiner Mix von Jingles in einigen der Sprachen der Volksgruppenprogramme. Mit wie vielen Mitarbeitenden realisieren Sie diese Programme in diesen verschiedenen Standorten und Studios slowakeiweit?
2: Sekcia národnostného vysielania, čo je teda samostatná organizačná jednotka, tiež je predpísaná zákonom, ona musí existovať.
3: Die Abteilung des Nationalitätenrundfunks als eigenständige Organisationseinheit ist natürlich gesetzlich festgelegt. Sie muss existieren. Sie beschäftigt Leute in Bratislava und im Studio in Košice. Insgesamt arbeiten etwa 30 Mitarbeitende an diesen Programmen. Außerdem arbeiten wir mit vielen externen Kräften zusammen, die insbesondere für kleine Nationalitäten nicht bei uns beschäftigt sind, sondern uns zuliefern. Wir haben sehr, sehr viel Glück, überhaupt welche zu haben. Es ist ziemlich schwierig, in einer kleinen ethnischen Gruppe redaktionelle Leute zu finden, die eine Beziehung zum Radio haben, eine gute Stimme, das Wissen und so weiter. Bisher ist es uns gelungen.
0: Und mit dieser relativ kleinen Anzahl produzieren Sie ein Programm, man kann sagen 24/7.
2: Programm
3: Das gesamte Programm umfasst etwa 5.350 Stunden pro Jahr und diese realisieren weniger als 30 Personen. Da wir alle Hand zu tun haben, langweilen wir uns nicht.
2: Erst seit
0: 2023 ist die vietnamesische nationale Minderheit in der Slowakei anerkannt. Sie ist etwa so groß bzw. so klein wie die deutsche. Könnten Sie sich vorstellen, dass es auch demnächst mal ein Programmangebot auf Vietnamesisch geben wird?
3: Sie werden überrascht sein, aber wir hatten bereits ein vietnamesisches Programm. Wir haben es in die Struktur eingegliedert. Es ist, glaube ich, zweimal im Jahr für eine sehr kleine nationale Gruppe. Die ist für uns nicht mehr neu, denn das war 2023. Aber im Januar letzten Jahres kam eine weitere Volksgruppe hinzu, die Goralen. Und darauf waren wir überhaupt nicht vorbereitet. Aber das erste Goralen-Programm wurde für Juni dieses Jahres angekündigt. Wir haben es bereits vorbereitet. Auch wenn es schwierig ist, können wir ein Programm für alle 15 Nationalitäten vorbereiten. Oder besser gesagt für 13 davon. Und ich sage auch, warum 13? Weil wir das jüdische Programm nicht auf Jiddisch anbieten. Wir wurden darauf hingewiesen, dass die jüdische nationale Minderheit in der Slowakei diese Sprache nicht verwendet. So tun wir dies auf Slowakisch. Und wir haben auch eine Minderheit der Mähren. Doch es gibt keine kodifizierte mährische Sprache. Das bedeutet, dass wir für die auf Tschechisch senden. Daher nur 13 Sprachen, wenngleich es eigentlich 15 Nationalitäten gibt.
0: Das war ein interessanter Einblick in einen wichtigen Teil des Programmangebots von STWR. Ich bedanke mich bei Direktor Attila Lovas für das Gespräch.
2: Dankeschön. Ich grüße.
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0: Wenn wir gerade noch ein Jingle gehört haben, bitte nicht denken, der Sender wäre verrutscht. Denn wir stellen Ihnen heute die Zelená vlna, die grüne Welle vor, die Verkehrsnachrichtensendung des slowakischen Rundfunks. Und zu mir ins Studio gekommen ist deren leitender Manager. Dobrý deň, pán Luboš Kasala.
9: Dobrý deň.
0: Seit wann gibt es denn schon die grüne Welle und wie ist sie entstanden?
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3: Die grüne Welle des slowakischen Rundfunks hat eigentlich zwei Geburtsdaten, da die grüne Welle genannten Verkehrsnachrichten bereits zu Zeiten der Tschechoslowakei starteten. Es war die föderale grüne Welle für die gesamte Tschechoslowakei. Nach der Trennung haben unsere tschechischen Freunde ihre grüne Welle beibehalten. Hierzulande wurde die Sendung eingestellt. Die tschechoslowakische ging bereits 1974 auf Sendung. Erst ab dem 1. September 2009 begannen wir auf Radio Slovensko die Verkehrsnachrichten erneut unter dieser Bezeichnung zu senden.
0: Herr Kasala, wie sind Sie denn zum Radio gekommen und ganz speziell zum Verkehrsfunk?
3: Ich habe die Verkehrsfachschule absolviert und an der Hochschule für Verkehr und Verbindungen in Žilina studiert, Straßen- und Stadtverkehr. Zugleich war ich von klein an ein großer Fan des Rundfunks, des tschechoslowakischen Rundfunks. Dieses Medium hat mich schon immer fasziniert. Bereits während meines Studiums habe ich in Žilina im dortigen Studentenheim-Rundfunkstudio gearbeitet. Dann kam ich nach Bratislava und arbeitete im Verkehrsministerium, das hier drüben auf der anderen Straßenseite steht. Zunächst gab es eine externe Zusammenarbeit für regionale Sendungen. 1997 habe ich dann definitiv zum Rundfunk gewechselt. Ich absolvierte mehrere Stationen, regionale, gesamtslowakische Sendungen, Nachmittags- und Morgensendungen beim Hauptprogrammdienst Radio Slovensko. 2009 kam die damalige Rundfunkchefin mit der Idee, wieder Verkehrsnachrichten zu senden. Seitdem leite ich die Grüne Welle. Später begann ich, auch in der ikonischen Sendung Pozor Zakruta, Achtung Kurve, mitzuwirken.
0: Kommen wir mal konkret zum Reiseverkehr auf den slowakischen Straßen und die Dauerbaustellen bzw. Autobahnprobleme hierzulande im Hinblick auch auf die touristisch stark frequentierten Strecken.
9: Možno aj vaši poslucháči vedia, že najmä diaľničná sieť na Slovensku ešte nie je úplne dostatočná.
3: Vielleicht wissen auch Ihre Zuhörenden, dass das Autobahnnetz in der Slowakei noch immer nicht komplett ist. Auch an manchen bestehenden Abschnitten werden von der Nationalen Autobahngesellschaft Arbeiten ausgeführt. Es werden die Brückenverschlüsse oder die Asphaltdecken repariert. Oft ist halt eine Spur gesperrt, mal die linke, mal die rechte. Hier muss man mit eventuellen Verzögerungen rechnen. Mehrstündige Sperrungen jedoch hängen eigentlich oft nur mit ernsthaften Verkehrsunfällen zusammen, häufig mit Beteiligung von LKW. Der Fahrer schläft ein und sein LKW blockiert plötzlich die ganze Breite der Fahrbahn. Gerade im heißen Sommer sollte man daher immer genug Trinkwasser dabei haben, denn das Stecken bleibt im Stau ist anstrengend. Ein weiteres Problem sind die Brücken. Leider hat man die Wartung aus verschiedenen Gründen ziemlich vernachlässigt. Viele sind am Ende ihrer technischen Lebenszeit und werden trotzdem durch den Verkehr belastet. Die meisten wurden nach dem Zweiten Weltkrieg gebaut. Daher gibt es nun auf einmal viel zu viele Reparaturbedürftige. Auch Ihre Hörerinnen und Hörer können bei Reisen durch die Slowakei erleben, dass so manche Brücke auf Straßen der ersten Kategorie komplett gesperrt sein kann. Das führt zu Einschränkungen.
0: Gerade die Zuhörerinnen und Zuhörer in Deutschland werden wissen, dass die Slowakei mit dem Brückenproblem nicht allein ist. No, und so klingen die Verkehrsnachrichten des slowakischen Rundfunks live, wenn Luboš Kasala selbst am Mikro ist.
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0: Ich übersetze mal die Grußformel, die da am Ende zu hören war. Bezpečne a plynulo, das heißt wörtlich sichere und flüssige. Gemeint ist die Fahrt, also den Hörerinnen und Hörern wird eine sichere und flüssige Fahrt gewünscht. Und apropos flüssig, die slowakischen Autofahrerinnen und Autofahrer sind ja wirklich ganz flott und flüssig unterwegs. Leider habe ich in den etwa 10 Jahren, die ich in der Slowakei lebe und arbeite, den Eindruck gewonnen, die Rücksichtnahme, die ich anfangs noch wirklich toll fand, lässt deutlich nach, zum Beispiel an Fußgängerüberwegen. Und besonders in Kreisverkehren erlebe ich fast täglich, dass beim Ausfahren einfach nicht geblinkt wird. Also, Herr Kasala, was meinen Sie, wie kommt das?
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3: ja, možno das stimmt. Auf den Straßen sieht es durchaus ähnlich aus wie in unserer Gesellschaft insgesamt. Womöglich haben wir in all den Jahren immer noch nicht gelernt, die Prinzipien der Demokratie zu akzeptieren. Demokratie bedeutet doch nicht, dass man nach Gutdünken alles ohne jegliche Regeln machen kann. Verantwortung ist wichtig, im Beruf wie im persönlichen Leben. Das gilt auch für die Straßen. Leider sind viele Fahrer, Fußgänger und Radfahrer so eingestellt, dass sie die Verkehrsregeln nicht beachten. So nehmen das viele Verkehrsteilnehmenden aus dem Ausland wahr. Und auch wir, wenn wir uns mit denen darüber unterhalten, dass der Verkehr hier manchmal recht chaotisch ist. Ich finde, dass auch die Verkehrspolizei nicht immer respektiert wird und sie durchaus härter eingreifen könnte. Viele Menschen halten sich nur dann an die Regeln, wenn sie wissen, dass sie unter Beobachtung stehen. Viele Slowaken fahren hierzulande, wie sie wollen, aber gleich hinter der Grenze in Österreich verhalten sie sich viel disziplinierter. Dort sind sie oft die besten Fahrer, die alle Regeln einhalten. Das Schlimmste ist, wenn daraus ein Verkehrsunfall wird. Vielen wird erst dann klar, es wäre von vornherein besser gewesen, unser Verhalten zu ändern. Ich persönlich würde mir wünschen, dass sie uns alle an die Verkehrsregeln halten. Seien wir zueinander rücksichtsvoll, denn die Straßen sind für alle da und der Anstand ist wichtig.
0: Aber sind Sie trotzdem optimistisch? Ste optimista?
11: Som optimista, myslím si, že áno.
3: Ich bin Optimist. Es ist einfach wichtig, auch junge Fahrer dazu zu erziehen, dass die Einhaltung von Regeln nicht wehtut und sich stets auszahlt.
11: A oplatí sa to.
0: Danke, Herr Kasala, für dieses Gespräch und auch Ihnen jederzeit bezpečné a plynulo.
3: Danke für die Einladung in die Sendung der deutschsprachigen Redaktion von Radio Slovakia International.
9: Ľuboš Kasala, bezpečne a plynulo.
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0: Und damit sind wir am Ende des heutigen Programms aus der Rundfunkpyramide Bratislava. Am Mischpult war Michael Neffe und vom Mikrofon verabschiedet sich Kai Zeisberg. Auf Wiederhören, do počutia. 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
1: Guten Tag, im Nachrichtenstudio begrüßt Sie heute Kerstin Jakubik.
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1: Ministerpräsident Fico stellte Prioritäten der slowakischen V4-Präsidentschaft vor. Regierung bewilligte für Gemeinden im Nordosten über 3 Millionen Euro. Gesetz über die Hauptstadt Bratislava teilweise verfassungswidrig. Der slowakische Ministerpräsident Robert Fico hat am Dienstag beim offiziellen Gipfeltreffen der Regierungschefs der Visegrad-Gruppe im ungarischen Gödöllő die Prioritäten der bevorstehenden slowakischen Präsidentschaft in dieser Gruppe vorgestellt. An erster Stelle stehen die Stärkung der Wettbewerbsfähigkeit der Europäischen Union sowie eine gemeinsame Position beim neuen EU-Haushalt, der ab 2028 in Kraft treten wird. Ein weiterer Schwerpunkt ist die EU-Erweiterungspolitik, bei der sich Fico für einen fairen Ansatz und gleiche Bedingungen für alle Anwärter aussprach. Im Rahmen der praktischen Branchenkooperation wolle sich der Regierungschef auf die Verteidigung, die Verteidigungsindustrie und die Bekämpfung illegaler Migration konzentrieren. Als größtes Problem nannte er dabei den Migrationspakt. Letzter Punkt auf der Prioritätenliste der Slowakei sind die Menschen und ihre gegenseitigen Kontakte. Die Slowakei übernimmt die V4-Präsidentschaft am 1. Juli von Ungarn für ein Jahr. Die slowakische Regierung hat bei ihrer Sitzung am Mittwoch in der ostslowakischen Gemeinde Malco mehr als 3,3 Millionen Euro für Gemeinden und Einrichtungen in den Bezirken im Nordosten der Slowakei bereitgestellt. Mehr als 2,4 Millionen Euro dieses Betrags sind für konkrete Projekte von Kommunalverwaltungen und Organisationen bestimmt, die in den Bezirken Bardejov, Levoča, Snina und Poprad tätig sind. Das Kabinett verabschiedete außerdem Aufgaben für einzelne Ministerien, die in der Region Verbesserungen im sozialen und wirtschaftlichen Bereich bewirken sollen. Der Teil des Gesetzes über die slowakische Hauptstadt Bratislava, der die Anzahl der in den einzelnen Stadtbezirken gewählten Abgeordneten betrifft, ist verfassungswidrig. Dies hat am Mittwoch das slowakische Verfassungsgericht entschieden. Es gab dabei dem Antrag des Ombudsmanns Robert Dobrovodsky statt. Das Gericht beurteilte die Bestimmung, laut der die Anzahl der in den einzelnen Stadtteilen gewählten Abgeordneten vom Stadtrat entsprechend dem Anteil der Einwohnerzahl des Stadtteils an der Gesamtbevölkerung der Hauptstadt festgelegt wird. Dabei muss jeder Stadtteil mindestens einen Abgeordneten im Stadtrat haben. Wie das Verfassungsgericht feststellte, verstößt diese Regelung gegen die Verfassung sowie gegen den Internationalen Pakt über bürgerliche und politische Rechte. Der Ombudsmann hatte die bewusste Bestimmung mit der Begründung angefochten, dass sie gegen den Grundsatz der Wahlgleichheit verstoße. Die Nachrichten entstammen Meldungen der slowakischen Presseagentur TASR.
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1: Ausgewählte Dienstleistungen der slowakischen Post können die Menschen künftig auch in anderen Einrichtungen in Anspruch nehmen. Mit dem Konzept der sogenannten kleinen Post reagiert das Unternehmen auf seine schwierige finanzielle Lage. Die Projektumsetzung erfolgt gemeinsam mit ausgewählten Partnern. Wie der Generaldirektor Wladislav Kupka am Montag auf einer Pressekonferenz im westslowakischen Partizanske bekannt gegeben hatte, startete das Pilotprojekt in den Räumlichkeiten einer dortigen Apotheke. In den kleinen Postämtern sollen nunmehr vor allem Einschreibesendungen oder Pakete ausgegeben werden, die zuvor nicht durch den Postboten zugestellt werden konnten. Diese Dienstleistungen seien der häufigste Grund, warum die Leute eine Postfiliale aufsuchen müssen. Bei der Ausgabe von Postsendungen handle es sich um die erste Projektphase. Die Post plant dabei, ihre Neuerung noch in diesem Jahr um die Möglichkeit der Bezahlung von Postanweisungen zu erweitern. Das Konzept der kleinen Post bietet außerdem die Option, Briefsendungen oder Pakete aufzugeben. Diese müssen dann zuvor von den Kunden zu Hause ins System eingegeben und bezahlt werden. Mit dem neuen Konzept reagiert die slowakische Post ihrem Chef zufolge auf die roten Zahlen der meisten Postfilialen. Der Städte- und Gemeindebund der Slowakei hatte seinem Vorsitzenden Josef Božik zufolge zuvor die Beibehaltung einer größtmöglichen Anzahl von Postfilialen gefordert. Er wies darauf hin, dass ein ähnliches Konzept wie das der kleinen Post auch in anderen Ländern zu finden ist.

0: und damit willkommen zum RSI-Magazinteil Die Slowakei hautnah mit den folgenden Themen. In unserer Serie 100 Jahre im Äther über die Geschichte des Rundfunks auf dem Gebiet der heutigen Slowakei stellen wir einen wichtigen Bestandteil der modernen SDWR-Senderfamilie vor, nämlich die Programme für die nationalen Minderheiten. Und im zweiten Teil der Sendung widmen wir uns noch einmal einem anderen, aber ebenso relevanten Radioformat, und zwar den Verkehrsnachrichten, die im slowakischen Rundfunk den Titel Zelená Vlna, grüne Welle, tragen. Am Mischpult in der SDWR-Rundfunkpyramide Bratislava ist Michal Neffe und am Mikrofon begrüßt sie Kai Zeisberg. Wir wünschen angenehmes Zuhören.
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0: In unserer Serie 100 Jahre im Äther über die Geschichte des Rundfunks auf dem Gebiet der heutigen Slowakei wollen wir diesmal ein wichtiges Mitglied der modernen SDWR-Senderfamilie vorstellen, nämlich die Programme für die nationalen Minderheiten. Dazu habe ich mir einen Studiogast eingeladen, der sich vielleicht erst mal selbst in seiner eigenen Muttersprache vorstellen wird.
2: A nevem Lovász Attila, és a Szlovák Rádió és Televízió kisebbségi műsorait irányítom. 7 nyelven készítünk műsorokat.
0: Jaj, to je po maďarsky, oje, das ist ungarisch und ich verstehe das doch gar nicht und unsere Zuhörerinnen und Zuhörer wahrscheinlich auch nicht, beziehungsweise nur ganz wenige.
2: Gut, dann auf Deutsch. Mein Name ist Attila Lovász und ich bin der Direktor der Nationalitätenprogramme in slowakischen Fernsehen und Radio. Wir produzieren Sendungen in 7 Sprachen.
0: Also, das könnte ja eine Sendung in einem babylonischen Sprachgewirr werden. Einigen wir uns vielleicht für den weiteren Verlauf, Attila, auf Slowakisch, denn das ist ja neben Ungarisch auch Ihre Muttersprache, nicht wahr?
3: Nun, ich würde eher sagen, dass Slowakisch für mich keine Fremdsprache ist, aber es ist auch nicht meine Muttersprache. Englische Linguisten verwenden dafür den Begriff Second Language, Zweitsprache. Dieser Begriff wird in allen Ländern verwendet, in denen mehrere Nationalitäten leben. Wir bringen unsere Muttersprache aus unserer Familie mit. Die zweite Sprache lernen wir in unserer Umgebung. Und so haben wir Ungarn, die in der Slowakei leben, die Chance, die Sprache in einer Umgebung zu lernen, ohne dies auf eine didaktische Weise zu tun, was dann im Deutschen zum Beispiel Fremdsprache genannt wird.
0: Und warum gibt es eigentlich nicht nur unseren Auslandssender RSI, sondern auch ein mehrsprachiges Inlandsprogramm, also Radio Patria?
2: Tie programy, ktoré vysiela slovenský rozhlas pre zahraničných poslucháčov, majú svoju cieľovú skupinu.
3: Die Programme, die vom slowakischen Rundfunk für die ausländische Hörerschaft ausgestrahlt werden, haben ihre eigene Zielgruppe. Diese Zielgruppe sind Menschen, die sich für die Slowakei interessieren. Wahrscheinlich ist das die beste Definition.
0: Nun sagten Sie ja eingangs, dass Sie in 7 Sprachen produzieren. Das sind ja auch nicht alle, denn es gibt 15 nationale anerkannte Minderheiten. Wie kommt das zustande, diese Differenz?
3: Was die Nationalitätenprogramme betrifft, ist die Situation anders. Die Slowakei ist ein multinationales Land. Es leben aktuell 15 bisher anerkannte nationale Minderheiten in diesem Land. Unter ihnen sind so zahlreiche wie die 500.000 zählende ungarische Minderheit, aber zum Beispiel auch so kleine wie die 1.000 Serben oder die Bulgaren oder Kroaten. Nun, Deutsche, laut Volkszählung, gibt es ungefähr 4.500. Wie auch immer, sie sind Staatsbürger der Slowakei, sie sind Steuerzahler in der Slowakei. Das sind Menschen, die hier Werte schaffen, hier leben, ihre Familien hier haben, ihr Zuhause hier haben. Das ist das Wichtigste. Der Nationalitätenrundfunk für verschiedene Größen dieser Nationalitäten ist von diverser Natur. Während das ungarische Rundfunkprogramm genug Zuhörende hat, um vollformatige Radiosendungen zu produzieren, produzieren wir für die kleinen nationalen Minderheiten Programme, die zum Beispiel darauf abzielen, Sprache, Bräuche, Kultur und Traditionen zu bewahren. Für die größeren Nationalitäten können wir sehr breite Themen behandeln. Das machen wir auch, zum Beispiel auf Romanes, auf Rossinisch. Wir haben die klassische Berichterstattung auf Ungarisch, und zwar jede Stunde. Das bedeutet, dass wir ein vollwertiges Radio sind, aber zum Beispiel auf Deutsch senden wir nur Magazine, die sich speziell den deutschen Vereinsaktivitäten widmen. Dasselbe gilt für die Bulgaren oder die Kroaten und ähnliche. Zum Beispiel hatten wir lange Zeit bulgarische Rundfunksendungen, doch momentan haben wir niemanden mehr dafür. Aber natürlich werden wir das wieder aufnehmen. Wir vereinbaren derzeit auch wieder Programme für die kroatische Sprache. Probleme gibt es derzeit mit der serbischen Sprache. Die müssen wir lösen. Im Fernsehen ist es etwas einfacher, weil in diesem System alle Nationalitäten im Verlauf von 30 Jahren nach und nach eingeführt wurden. Wir haben das Problem, dass wir viele der Radioprogramme, die wir für nationale Minderheiten produzieren, nirgendwo unterbringen können, weil wir nicht genug Frequenzen haben und damit Rouladen machen müssen, wie beim Schachspielen. Wo bringe ich das deutsche Programm unter, wenn Deutsche in der Region Zips leben, andere um Metzenseifen herum, aber auch in der Region Pressburg. Genauso bei der polnischen Minderheit, die in der ganzen Slowakei verstreut lebt. Und es gibt hier ja viele Tschechen, aber wir machen nur ein relativ kleines Programm für sie, weil die tschechische und die slowakische Sprache gegenseitig verständlich sind. Also hat zum Beispiel das tschechische Magazin nur den Charakter von Magazinen für kleinere Gruppen, wenngleich es hier laut Volkszählung 35.000 Tschechen gibt.
0: Das ist interessant. Unsere Serie dreht sich ja nun um die 100 Jahre Rundfunk auf dem Gebiet der heutigen Slowakei. Gibt es denn diese Minderheitensendungen auch schon so lange, 100 Jahre, oder wie ist das mit der Geschichte Ihrer Sendungen?
3: Die Sendung für nationale Minderheiten begann vor 98 Jahren, also ist sie 2 Jahre jünger. Sie begann auf Ungarisch von Košice aus. Dann folgte die russinische Sprache. So wurde bis zum Ende des Zweiten Weltkriegs in diesen 2 Sprachen ausgestrahlt. Das war mit einigen Unterbrechungen während des slowakischen Kriegsstaates an der Front und so weiter der Fall. Nach dem Zweiten Weltkrieg wurde dann auf Ungarisch und Ukrainisch gesendet. Rossinisch wurde von der damaligen Staatsmacht aufs Abstellgleis gedrängt. Seit 1990 haben wir nach und nach Sprachen hinzugefügt. Zuerst war es Rossinisch, das somit wieder auf die Radiowellen zurückkehrte. Und dann, nach der Anerkennung der Roma als nationale Minderheit, begannen wir auch in der Roma-Sprache zu senden. Nach und nach wurden weitere Sprachen, in denen wir heute senden, hinzugefügt. Polnisch, Tschechisch, Deutsch. Wir machten bulgarische Programme, kroatische, serbische und so weiter. Also die Vielfalt, die Farbe des nationalen Rundfunks entstand erst nach November 1989. Zuvor gab es eigentlich nur ungarische und ukrainische Rundfunksendungen.
0: Die größten nationalen Minderheiten oder Volksgruppen, wie Sie es ja lieber nennen, sind die der Ungarn und die der Roma. Wie schlägt sich das denn in den Programmanteilen nieder? Hat das nicht auch gesetzliche Gründe?
3: Das Gesetz schreibt Proportionalität vor und wir können das irgendwie einhalten. Es ist nicht genau auf Dezimalstellen, aber es geht. Wir senden wirklich am meisten auf Ungarisch und Romanes. Dann folgen die Rosinen und dann die anderen Nationalitäten, also Ukrainer, Deutsche, Polen und so weiter. Im Fernsehen ist es sehr genau aufgeteilt, aber im Radio können wir es nicht so präzise aufteilen, weil bestimmte Sendungen, etwa auf Romanes und in anderen Sprachen, in Košice produziert und auf den Frequenzen von Radio Regina ausgestrahlt werden. Und dort kämpfen wir immer um die Zeitfenster. Aber andererseits wäre die Hörerschaft von Regina Ost sehr verärgert, wenn unsere Sendung nicht da wäre, weil sie sich daran gewöhnt hat, dass sie in mehreren Sprachen ertönt. Dieses Problem wird wahrscheinlich durch die Digitalisierung des Radiomarktes gelöst werden, auf die wir warten. Wie wir wissen, ist die Digitalisierung in der Slowakei eher noch ein Pilotprojekt, aber vielleicht wird das Ministerium für Verkehr und Kommunikation eines Tages aufwachen und eine digitale Strategie entwickeln, die uns helfen würde. Im Fernsehen haben wir hinsichtlich der Digitalisierung das Problem gelöst und dort erfüllen wir tatsächlich die Parameter des proportionalen Rundfunks für alle Nationalitäten, für alle 15.
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0: Das war eine kleine Auswahl, ein kleiner Mix von Jingles in einigen der Sprachen der Volksgruppenprogramme. Mit wie vielen Mitarbeitenden realisieren Sie diese Programme in diesen verschiedenen Standorten und Studios slowakeiweit?
2: Sekcia národnostného vysielania, čo je teda samostatná organizačná jednotka, tiež je predpísaná zákonom, ona musí existovať.
3: Die Abteilung des Nationalitätenrundfunks als eigenständige Organisationseinheit ist natürlich gesetzlich festgelegt. Sie muss existieren. Sie beschäftigt Leute in Bratislava und im Studio in Košice. Insgesamt arbeiten etwa 30 Mitarbeitende an diesen Programmen. Außerdem arbeiten wir mit vielen externen Kräften zusammen, die insbesondere für kleine Nationalitäten nicht bei uns beschäftigt sind, sondern uns zuliefern. Wir haben sehr, sehr viel Glück, überhaupt welche zu haben. Es ist ziemlich schwierig, in einer kleinen ethnischen Gruppe redaktionelle Leute zu finden, die eine Beziehung zum Radio haben, eine gute Stimme, das Wissen und so weiter. Bisher ist es uns gelungen.
0: Und mit dieser relativ kleinen Anzahl produzieren Sie ein Programm, man kann sagen 24/7.
2: Programm
3: Das gesamte Programm umfasst etwa 5.350 Stunden pro Jahr und diese realisieren weniger als 30 Personen. Da wir alle Hand zu tun haben, langweilen wir uns nicht.
2: Erst seit
0: 2023 ist die vietnamesische nationale Minderheit in der Slowakei anerkannt. Sie ist etwa so groß bzw. so klein wie die deutsche. Könnten Sie sich vorstellen, dass es auch demnächst mal ein Programmangebot auf Vietnamesisch geben wird?
3: Sie werden überrascht sein, aber wir hatten bereits ein vietnamesisches Programm. Wir haben es in die Struktur eingegliedert. Es ist, glaube ich, zweimal im Jahr für eine sehr kleine nationale Gruppe. Die ist für uns nicht mehr neu, denn das war 2023. Aber im Januar letzten Jahres kam eine weitere Volksgruppe hinzu, die Goralen. Und darauf waren wir überhaupt nicht vorbereitet. Aber das erste Goralen-Programm wurde für Juni dieses Jahres angekündigt. Wir haben es bereits vorbereitet. Auch wenn es schwierig ist, können wir ein Programm für alle 15 Nationalitäten vorbereiten. Oder besser gesagt für 13 davon. Und ich sage auch, warum 13? Weil wir das jüdische Programm nicht auf Jiddisch anbieten. Wir wurden darauf hingewiesen, dass die jüdische nationale Minderheit in der Slowakei diese Sprache nicht verwendet. So tun wir dies auf Slowakisch. Und wir haben auch eine Minderheit der Mähren. Doch es gibt keine kodifizierte mährische Sprache. Das bedeutet, dass wir für die auf Tschechisch senden. Daher nur 13 Sprachen, wenngleich es eigentlich 15 Nationalitäten gibt.
0: Das war ein interessanter Einblick in einen wichtigen Teil des Programmangebots von STWR. Ich bedanke mich bei Direktor Attila Lovas für das Gespräch.
2: Dankeschön. Ich grüße Sie.
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0: Wenn wir gerade noch ein Jingle gehört haben, bitte nicht denken, der Sender wäre verrutscht. Denn wir stellen Ihnen heute die Zelená vlna, die grüne Welle vor, die Verkehrsnachrichtensendung des slowakischen Rundfunks. Und zu mir ins Studio gekommen ist deren leitender Manager. Dobrý deň, pán Luboš Kasala.
9: Dobrý deň.
0: Seit wann gibt es denn schon die grüne Welle und wie ist sie entstanden?
9: Zelená vlna v slovenskom rozhlase má dva dátumy narodenia, ak sa to dá.
3: Die grüne Welle des slowakischen Rundfunks hat eigentlich zwei Geburtsdaten, da die grüne Welle genannten Verkehrsnachrichten bereits zu Zeiten der Tschechoslowakei starteten. Es war die föderale grüne Welle für die gesamte Tschechoslowakei. Nach der Trennung haben unsere tschechischen Freunde ihre grüne Welle beibehalten. Hierzulande wurde die Sendung eingestellt. Die tschechoslowakische ging bereits 1974 auf Sendung. Erst ab dem 1. September 2009 begannen wir auf Radio Slovensko die Verkehrsnachrichten erneut unter dieser Bezeichnung zu senden.
0: Herr Kasala, wie sind Sie denn zum Radio gekommen und ganz speziell zum Verkehrsfunk?
3: Ich habe die Verkehrsfachschule absolviert und an der Hochschule für Verkehr und Verbindungen in Žilina studiert, Straßen- und Stadtverkehr. Zugleich war ich von klein an ein großer Fan des Rundfunks, des tschechoslowakischen Rundfunks. Dieses Medium hat mich schon immer fasziniert. Bereits während meines Studiums habe ich in Žilina im dortigen Studentenheim-Rundfunkstudio gearbeitet. Dann kam ich nach Bratislava und arbeitete im Verkehrsministerium, das hier drüben auf der anderen Straßenseite steht. Zunächst gab es eine externe Zusammenarbeit für regionale Sendungen. 1997 habe ich dann definitiv zum Rundfunk gewechselt. Ich absolvierte mehrere Stationen, regionale, gesamtslowakische Sendungen, Nachmittags- und Morgensendungen beim Hauptprogrammdienst Radio Slovensko. 2009 kam die damalige Rundfunkchefin mit der Idee, wieder Verkehrsnachrichten zu senden. Seitdem leite ich die Grüne Welle. Später begann ich, auch in der ikonischen Sendung Pozor Zakruta, Achtung Kurve, mitzuwirken.
0: Kommen wir mal konkret zum Reiseverkehr auf den slowakischen Straßen und die Dauerbaustellen bzw. Autobahnprobleme hierzulande im Hinblick auch auf die touristisch stark frequentierten Strecken.
9: Možno aj vaši poslucháči vedia, že najmä diaľničná sieť na Slovensku ešte nie je úplne dostavená.
3: Vielleicht wissen auch Ihre Zuhörenden, dass das Autobahnnetz in der Slowakei noch immer nicht komplett ist. Auch an manchen bestehenden Abschnitten werden von der Nationalen Autobahngesellschaft Arbeiten ausgeführt. Es werden die Brückenverschlüsse oder die Asphaltdecken repariert. Oft ist halt eine Spur gesperrt, mal die linke, mal die rechte. Hier muss man mit eventuellen Verzögerungen rechnen. Mehrstündige Sperrungen jedoch hängen eigentlich oft nur mit ernsthaften Verkehrsunfällen zusammen, häufig mit Beteiligung von LKW. Der Fahrer schläft ein und sein LKW blockiert plötzlich die ganze Breite der Fahrbahn. Gerade im heißen Sommer sollte man daher immer genug Trinkwasser dabei haben, denn das Stecken bleibt im Stau ist anstrengend. Ein weiteres Problem sind die Brücken. Leider hat man die Wartung aus verschiedenen Gründen ziemlich vernachlässigt. Viele sind am Ende ihrer technischen Lebenszeit und werden trotzdem durch den Verkehr belastet. Die meisten wurden nach dem Zweiten Weltkrieg gebaut. Daher gibt es nun auf einmal viel zu viele Reparaturbedürftige. Auch Ihre Hörerinnen und Hörer können bei Reisen durch die Slowakei erleben, dass so manche Brücke auf Straßen der ersten Kategorie komplett gesperrt sein kann. Das führt zu Einschränkungen.
0: Gerade die Zuhörerinnen und Zuhörer in Deutschland werden wissen, dass die Slowakei mit dem Brückenproblem nicht allein ist. No, und so klingen die Verkehrsnachrichten des slowakischen Rundfunks live, wenn Luboš Kasala selbst am Mikro ist.
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0: Ich übersetze mal die Grußformel, die da am Ende zu hören war. Bezpečne a plynulo, das heißt wörtlich sichere und flüssige. Gemeint ist die Fahrt, also den Hörerinnen und Hörern wird eine sichere und flüssige Fahrt gewünscht. Und apropos flüssig, die slowakischen Autofahrerinnen und Autofahrer sind ja wirklich ganz flott und flüssig unterwegs. Leider habe ich in den etwa 10 Jahren, die ich in der Slowakei lebe und arbeite, den Eindruck gewonnen, die Rücksichtnahme, die ich anfangs noch wirklich toll fand, lässt deutlich nach, zum Beispiel an Fußgängerüberwegen. Und besonders in Kreisverkehren erlebe ich fast täglich, dass beim Ausfahren einfach nicht geblinkt wird. Also, Herr Kasala, was meinen Sie, wie kommt das?
9: Áno, je to tak, vnímate dobre, aj na cestách je to
3: ja, možno... Ja, das stimmt. Auf den Straßen sieht es durchaus ähnlich aus wie in unserer Gesellschaft insgesamt. Womöglich haben wir in all den Jahren immer noch nicht gelernt, die Prinzipien der Demokratie zu akzeptieren. Demokratie bedeutet doch nicht, dass man nach Gutdünken alles ohne jegliche Regeln machen kann. Verantwortung ist wichtig, im Beruf wie im persönlichen Leben. Das gilt auch für die Straßen. Leider sind viele Fahrer, Fußgänger und Radfahrer so eingestellt, dass sie die Verkehrsregeln nicht beachten. So nehmen das viele Verkehrsteilnehmenden aus dem Ausland wahr. Und auch wir, wenn wir uns mit denen darüber unterhalten, dass der Verkehr hier manchmal recht chaotisch ist. Ich finde, dass auch die Verkehrspolizei nicht immer respektiert wird und sie durchaus härter eingreifen könnte. Viele Menschen halten sich nur dann an die Regeln, wenn sie wissen, dass sie unter Beobachtung stehen. Viele Slowaken fahren hierzulande, wie sie wollen, aber gleich hinter der Grenze in Österreich verhalten sie sich viel disziplinierter. Dort sind sie oft die besten Fahrer, die alle Regeln einhalten. Das Schlimmste ist, wenn daraus ein Verkehrsunfall wird. Vielen wird erst dann klar, es wäre von vornherein besser gewesen, unser Verhalten zu ändern. Ich persönlich würde mir wünschen, dass sie uns alle an die Verkehrsregeln halten. Seien wir zueinander rücksichtsvoll. Denn die Straßen sind für alle da und der Anstand ist wichtig.
0: Aber sind Sie trotzdem optimistisch? Ste optimista?
9: Som optimista, myslím si, že áno.
3: Ich bin Optimist. Es ist einfach wichtig, auch junge Fahrer dazu zu erziehen, dass die Einhaltung von Regeln nicht wehtut und sich stets auszahlt.
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0: Danke, Herr Kasala, für dieses Gespräch und auch Ihnen jederzeit bezpečné a plynulo.
3: Danke für die Einladung in die Sendung der deutschsprachigen Redaktion von Radio Slovakia International.
9: Ľuboš Kasala, bezpečne a plynulo.
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0: Und damit sind wir am Ende des heutigen Programms aus der Rundfunkpyramide Bratislava. Am Mischpult war Michael Neffe und vom Mikrofon verabschiedet sich Kai Zeisberg. Auf Wiederhören, do počutia. Unsere Adresse? Radio Slowakei International, STVR, Mitna 1, PO Box 55, in 8

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1: Guten Tag, im Nachrichtenstudio begrüßt Sie heute Kerstin Jakubik.
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1: Ministerpräsident Fico stellte Prioritäten der slowakischen V4-Präsidentschaft vor. Regierung bewilligte für Gemeinden im Nordosten über 3 Millionen Euro. Gesetz über die Hauptstadt Bratislava teilweise verfassungswidrig. Der slowakische Ministerpräsident Robert Fico hat am Dienstag beim offiziellen Gipfeltreffen der Regierungschefs der Visegrad-Gruppe im ungarischen Gödöllő die Prioritäten der bevorstehenden slowakischen Präsidentschaft in dieser Gruppe vorgestellt. An erster Stelle stehen die Stärkung der Wettbewerbsfähigkeit der Europäischen Union sowie eine gemeinsame Position beim neuen EU-Haushalt, der ab 2028 in Kraft treten wird. Ein weiterer Schwerpunkt ist die EU-Erweiterungspolitik, bei der sich Fico für einen fairen Ansatz und gleiche Bedingungen für alle Anwärter aussprach. Im Rahmen der praktischen Branchenkooperation wolle sich der Regierungschef auf die Verteidigung, die Verteidigungsindustrie und die Bekämpfung illegaler Migration konzentrieren. Als größtes Problem nannte er dabei den Migrationspakt. Letzter Punkt auf der Prioritätenliste der Slowakei sind die Menschen und ihre gegenseitigen Kontakte. Die Slowakei übernimmt die V4-Präsidentschaft am 1. Juli von Ungarn für ein Jahr. Die slowakische Regierung hat bei ihrer Sitzung am Mittwoch in der ostslowakischen Gemeinde Malco mehr als 3,3 Millionen Euro für Gemeinden und Einrichtungen in den Bezirken im Nordosten der Slowakei bereitgestellt. Mehr als 2,4 Millionen Euro dieses Betrags sind für konkrete Projekte von Kommunalverwaltungen und Organisationen bestimmt, die in den Bezirken Bardejov, Levoča, Snina und Poprad tätig sind. Das Kabinett verabschiedete außerdem Aufgaben für einzelne Ministerien, die in der Region Verbesserungen im sozialen und wirtschaftlichen Bereich bewirken sollen. Der Teil des Gesetzes über die slowakische Hauptstadt Bratislava, der die Anzahl der in den einzelnen Stadtbezirken gewählten Abgeordneten betrifft, ist verfassungswidrig. Dies hat am Mittwoch das slowakische Verfassungsgericht entschieden. Es gab dabei dem Antrag des Ombudsmanns Robert Dobrovodsky statt. Das Gericht beurteilte die Bestimmung, laut der die Anzahl der in den einzelnen Stadtteilen gewählten Abgeordneten vom Stadtrat entsprechend dem Anteil der Einwohnerzahl des Stadtteils an der Gesamtbevölkerung der Hauptstadt festgelegt wird. Dabei muss jeder Stadtteil mindestens einen Abgeordneten im Stadtrat haben. Wie das Verfassungsgericht feststellte, verstößt diese Regelung gegen die Verfassung sowie gegen den Internationalen Pakt über bürgerliche und politische Rechte. Der Ombudsmann hatte die bewusste Bestimmung mit der Begründung angefochten, dass sie gegen den Grundsatz der Wahlgleichheit verstoße. Die Nachrichten entstammen Meldungen der slowakischen Presseagentur TASR.
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1: Ausgewählte Dienstleistungen der slowakischen Post können die Menschen künftig auch in anderen Einrichtungen in Anspruch nehmen. Mit dem Konzept der sogenannten kleinen Post reagiert das Unternehmen auf seine schwierige finanzielle Lage. Die Projektumsetzung erfolgt gemeinsam mit ausgewählten Partnern. Wie der Generaldirektor Wladislav Kupka am Montag auf einer Pressekonferenz im westslowakischen Partizansk bekannt gegeben hatte, startete das Pilotprojekt in den Räumlichkeiten einer dortigen Apotheke. In den kleinen Postämtern sollen nunmehr vor allem Einschreibesendungen oder Pakete ausgegeben werden, die zuvor nicht durch den Postboten zugestellt werden konnten. Diese Dienstleistungen seien der häufigste Grund, warum die Leute eine Postfiliale aufsuchen müssen. Bei der Ausgabe von Postsendungen handle es sich um die erste Projektphase. Die Post plant dabei, ihre Neuerung noch in diesem Jahr um die Möglichkeit der Bezahlung von Postanweisungen zu erweitern. Das Konzept der kleinen Post bietet außerdem die Option, Briefsendungen oder Pakete aufzugeben. Diese müssen dann zuvor von den Kunden zu Hause ins System eingegeben und bezahlt werden. Mit dem neuen Konzept reagiert die slowakische Post ihrem Chef zufolge auf die roten Zahlen der meisten Postfilialen. Der Städte- und Gemeindebund der Slowakei hatte seinem Vorsitzenden Josef Božik zufolge zuvor die Beibehaltung einer größtmöglichen Anzahl von Postfilialen gefordert. Er wies darauf hin, dass ein ähnliches Konzept wie das der kleinen Post auch in anderen Ländern zu finden ist.

0: Und damit willkommen zum RSI-Magazinteil Die Slowakei hautnah mit den folgenden Themen. In unserer Serie 100 Jahre im Äther über die Geschichte des Rundfunks auf dem Gebiet der heutigen Slowakei stellen wir einen wichtigen Bestandteil der modernen SDWR-Senderfamilie vor, nämlich die Programme für die nationalen Minderheiten. Und im zweiten Teil der Sendung widmen wir uns noch einmal einem anderen, aber ebenso relevanten Radioformat, und zwar den Verkehrsnachrichten, die im slowakischen Rundfunk den Titel Zelená Vlna, grüne Welle, tragen. Am Mischpult in der SDWR-Rundfunkpyramide Bratislava ist Michal Neffe und am Mikrofon begrüßt sie Kai Zeisberg. Wir wünschen angenehmes Zuhören.
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0: In unserer Serie 100 Jahre im Äther über die Geschichte des Rundfunks auf dem Gebiet der heutigen Slowakei wollen wir diesmal ein wichtiges Mitglied der modernen SDWR-Senderfamilie vorstellen, nämlich die Programme für die nationalen Minderheiten. Dazu habe ich mir einen Studiogast eingeladen, der sich vielleicht erstmal selbst in seiner eigenen Muttersprache vorstellen wird.
2: A nevem Lovász Attila, és a Szlovák Rádió és Televízió kisebbségi műsorait irányítom. 7 nyelven készítünk műsorokat.
0: Jaj, to je po maďarsky, oje, das ist ungarisch und ich verstehe das doch gar nicht und unsere Zuhörerinnen und Zuhörer wahrscheinlich auch nicht, beziehungsweise nur ganz wenige.
2: Gut, dann auf Deutsch. Mein Name ist Attila Lovász und ich bin der Direktor der Nationalitätenprogramme in slowakischen Fernsehen und Radio. Wir produzieren Sendungen in 7 Sprachen.
0: Also, das könnte ja eine Sendung in einem babylonischen Sprachgewirr werden. Einigen wir uns vielleicht für den weiteren Verlauf, Attila, auf Slowakisch, denn das ist ja neben Ungarisch auch Ihre Muttersprache, nicht wahr?
2: No, skôr by som povedal, že slovenčina pre mňa nie je cudzím jazykom.
3: Nun, ich würde eher sagen, dass Slowakisch für mich keine Fremdsprache ist, aber es ist auch nicht meine Muttersprache. Englische Linguisten verwenden dafür den Begriff Second Language, Zweitsprache. Dieser Begriff wird in allen Ländern verwendet, in denen mehrere Nationalitäten leben. Wir bringen unsere Muttersprache aus unserer Familie mit. Die zweite Sprache lernen wir in unserer Umgebung. Und so haben wir Ungarn, die in der Slowakei leben, die Chance, die Sprache in einer Umgebung zu lernen, ohne dies auf eine didaktische Weise zu tun, was dann im Deutschen zum Beispiel Fremdsprache genannt wird.
0: Und warum gibt es eigentlich nicht nur unseren Auslandssender RSI, sondern auch ein mehrsprachiges Inlandsprogramm, also Radio Patria?
2: Tie programy, ktoré vysiela slovenský rozhlas pre zahraničných poslucháčov, majú svoju cieľovú skupinu.
3: Die Programme, die vom slowakischen Rundfunk für die ausländische Hörerschaft ausgestrahlt werden, haben ihre eigene Zielgruppe. Diese Zielgruppe sind Menschen, die sich für die Slowakei interessieren. Wahrscheinlich ist das die beste Definition.
0: Nun sagten Sie ja eingangs, dass Sie in 7 Sprachen produzieren. Das sind ja auch nicht alle, denn es gibt 15 nationale anerkannte Minderheiten. Wie kommt das zustande, diese Differenz?
3: Was die Nationalitätenprogramme betrifft, ist die Situation anders. Die Slowakei ist ein multinationales Land. Es leben aktuell 15 bisher anerkannte nationale Minderheiten in diesem Land. Unter ihnen sind so zahlreiche wie die 500.000 Zählen der ungarischen Minderheit, aber zum Beispiel auch so kleine wie die 1.000 Serben oder die Bulgaren oder Kroaten. Nun, Deutsche, laut Volkszählung, gibt es ungefähr 4.500. Wie auch immer, sie sind Staatsbürger der Slowakei. Sie sind Steuerzahler in der Slowakei. Das sind Menschen, die hier Werte schaffen, hier leben, ihre Familien hier haben, ihr Zuhause hier haben. Das ist das Wichtigste. Der Nationalitätenrundfunk für verschiedene Größen dieser Nationalitäten ist von diverser Natur. Während das ungarische Rundfunkprogramm genug Zuhörende hat, um vollformatige Radiosendungen zu produzieren, produzieren wir für die kleinen nationalen Minderheiten Programme, die zum Beispiel darauf abzielen, Sprache, Bräuche, Kultur und Traditionen zu bewahren. Für die größeren Nationalitäten können wir sehr breite Themen behandeln. Das machen wir auch, zum Beispiel auf Romanes. auf Rosinisch. Wir haben die klassische Berichterstattung auf Ungarisch, und zwar jede Stunde. Das bedeutet, dass wir ein vollwertiges Radio sind, aber zum Beispiel auf Deutsch senden wir nur Magazine, die sich speziell den deutschen Vereinsaktivitäten widmen. Dasselbe gilt für die Bulgaren oder die Kroaten und ähnliche. Zum Beispiel hatten wir lange Zeit bulgarische Rundfunksendungen, doch momentan haben wir niemanden mehr dafür. Aber natürlich werden wir das wieder aufnehmen. Wir vereinbaren derzeit auch wieder Programme für die kroatische Sprache. Probleme gibt es derzeit mit der serbischen Sprache. Die müssen wir lösen. Im Fernsehen ist es etwas einfacher, weil in diesem System alle Nationalitäten im Verlauf von 30 Jahren nach und nach eingeführt wurden. Wir haben das Problem, dass wir viele der Radioprogramme, die wir für nationale Minderheiten produzieren, nirgendwo unterbringen können, weil wir nicht genug Frequenzen haben und damit Rouladen machen müssen, wie beim Schachspielen. Wo bringe ich das deutsche Programm unter, wenn Deutsche in der Region Zips leben, andere um Metzenseifen herum, aber auch in der Region Pressburg. Genauso bei der polnischen Minderheit, die in der ganzen Slowakei verstreut lebt. Und es gibt hier ja viele Tschechen, aber wir machen nur ein relativ kleines Programm für sie, weil die tschechische und die slowakische Sprache gegenseitig verständlich sind. Also hat zum Beispiel das tschechische Magazin nur den Charakter von Magazinen für kleinere Gruppen, wenngleich es hier laut Volkszählung 35.000 Tschechen gibt.
0: Das ist interessant. Unsere Serie dreht sich ja nun um die 100 Jahre Rundfunk auf dem Gebiet der heutigen Slowakei. Gibt es denn diese Minderheitensendungen auch schon so lange, 100 Jahre, oder wie ist das mit der Geschichte Ihrer Sendungen?
3: Die Sendung für nationale Minderheiten begann vor 98 Jahren, also ist sie 2 Jahre jünger. Sie begann auf Ungarisch von Košice aus. Dann folgte die rosinische Sprache. So wurde bis zum Ende des Zweiten Weltkriegs in diesen 2 Sprachen ausgestrahlt. Das war mit einigen Unterbrechungen während des slowakischen Kriegsstaates an der Front und so weiter der Fall. Nach dem Zweiten Weltkrieg wurde dann auf Ungarisch und Ukrainisch gesendet. Rosinisch wurde von der damaligen Staatsmacht aufs Abstellgleis gedrängt. Seit 1990 haben wir nach und nach Sprachen hinzugefügt. Zuerst war es Rosinisch, das somit wieder auf die Radiowellen zurückkehrte. Und dann, nach der Anerkennung der Roma als nationale Minderheit, begannen wir auch in der Roma-Sprache zu senden. Nach und nach wurden weitere Sprachen, in denen wir heute senden, hinzugefügt. Polnisch, Tschechisch, Deutsch. Wir machten bulgarische Programme, kroatische, serbische und so weiter. Also die Vielfalt, die Farbe des nationalen Rundfunks entstand erst nach November 1989. Zuvor gab es eigentlich nur ungarische und ukrainische Rundfunksendungen.
0: Die größten nationalen Minderheiten oder Volksgruppen, wie Sie es ja lieber nennen, sind die der Ungarn und die der Roma. Wie schlägt sich das denn in den Programmanteilen nieder? Hat das nicht auch gesetzliche Gründe?
3: Das Gesetz schreibt Proportionalität vor und wir können das irgendwie einhalten. Es ist nicht genau auf Dezimalstellen, aber es geht. Wir senden wirklich am meisten auf Ungarisch und Romanes. Dann folgen die Rosinen und dann die anderen Nationalitäten, also Ukrainer, Deutsche, Polen und so weiter. Im Fernsehen ist es sehr genau aufgeteilt, aber im Radio können wir es nicht so präzise aufteilen, weil bestimmte Sendungen, etwa auf Romanes und in anderen Sprachen, in Košice produziert und auf den Frequenzen von Radio Regina ausgestrahlt werden. Und dort kämpfen wir immer um die Zeitfenster. Aber andererseits wäre die Hörerschaft von Regina Ost sehr verärgert, wenn unsere Sendung nicht da wäre, weil sie sich daran gewöhnt hat, dass sie in mehreren Sprachen ertönt. Dieses Problem wird wahrscheinlich durch die Digitalisierung des Radiomarktes gelöst werden, auf die wir warten. Wie wir wissen, ist die Digitalisierung in der Slowakei eher noch ein Pilotprojekt, aber vielleicht wird das Ministerium für Verkehr und Kommunikation eines Tages aufwachen und eine digitale Strategie entwickeln, die uns helfen würde. Im Fernsehen haben wir hinsichtlich der Digitalisierung das Problem gelöst und dort erfüllen wir tatsächlich die Parameter des proportionalen Rundfunks für alle Nationalitäten, für alle 15.
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0: Das war eine kleine Auswahl, ein kleiner Mix von Jingles in einigen der Sprachen der Volksgruppenprogramme. Mit wie vielen Mitarbeitenden realisieren Sie diese Programme in diesen verschiedenen Standorten und Studios slowakeiweit?
2: Sekcia národnostného vysielania, čo je teda samostatná organizačná jednotka, tiež je predpísaná zákonom, ona musí existovať.
3: Die Abteilung des Nationalitätenrundfunks als eigenständige Organisationseinheit ist natürlich gesetzlich festgelegt. Sie muss existieren. Sie beschäftigt Leute in Bratislava und im Studio in Košice. Insgesamt arbeiten etwa 30 Mitarbeitende an diesen Programmen. Außerdem arbeiten wir mit vielen externen Kräften zusammen, die insbesondere für kleine Nationalitäten nicht bei uns beschäftigt sind, sondern uns zuliefern. Wir haben sehr, sehr viel Glück, überhaupt welche zu haben. Es ist ziemlich schwierig, in einer kleinen ethnischen Gruppe redaktionelle Leute zu finden, die eine Beziehung zum Radio haben, eine gute Stimme, das Wissen und so weiter. Bisher ist es uns gelungen.
0: Und mit dieser relativ kleinen Anzahl produzieren Sie ein Programm, man kann sagen 24/7.
2: Programm
3: Das gesamte Programm umfasst etwa 5.350 Stunden pro Jahr und diese realisieren weniger als 30 Personen. Da wir alle Hand zu tun haben, langweilen wir uns nicht.
2: Erst seit
0: 2023 ist die vietnamesische nationale Minderheit in der Slowakei anerkannt. Sie ist etwa so groß bzw. so klein wie die deutsche. Könnten Sie sich vorstellen, dass es auch demnächst mal ein Programmangebot auf Vietnamesisch geben wird?
3: Sie werden überrascht sein, aber wir hatten bereits ein vietnamesisches Programm. Wir haben es in die Struktur eingegliedert. Es ist, glaube ich, zweimal im Jahr für eine sehr kleine nationale Gruppe. Die ist für uns nicht mehr neu, denn das war 2023. Aber im Januar letzten Jahres kam eine weitere Volksgruppe hinzu, die Goralen. Und darauf waren wir überhaupt nicht vorbereitet. Aber das erste Goralen-Programm wurde für Juni dieses Jahres angekündigt. Wir haben es bereits vorbereitet. Auch wenn es schwierig ist, können wir ein Programm für alle 15 Nationalitäten vorbereiten. Oder besser gesagt für 13 davon. Und ich sage auch, warum 13? Weil wir das jüdische Programm nicht auf Jiddisch anbieten. Wir wurden darauf hingewiesen, dass die jüdische nationale Minderheit in der Slowakei diese Sprache nicht verwendet. So tun wir dies auf Slowakisch. Und wir haben auch eine Minderheit der Mähren. Doch es gibt keine kodifizierte mährische Sprache. Das bedeutet, dass wir für die auf Tschechisch senden. Daher nur 13 Sprachen, wenngleich es eigentlich 15 Nationalitäten gibt.
0: Das war ein interessanter Einblick in einen wichtigen Teil des Programmangebots von STWR. Ich bedanke mich bei Direktor Attila Lovas für das Gespräch.
2: Dankeschön. Ich grüße Sie.
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0: Wenn wir gerade noch ein Jingle gehört haben, bitte nicht denken, der Sender wäre verrutscht. Denn wir stellen Ihnen heute die Zelená vlna, die grüne Welle vor, die Verkehrsnachrichtensendung des Slowakischen Rundfunks. Und zu mir ins Studio gekommen ist deren leitender Manager. Dobrý deň, pán Luboš Kasala.
9: Dobrý deň.
0: Seit wann gibt es denn schon die grüne Welle und wie ist sie entstanden?
9: Zelená vlna v slovenskom rozhlase má dva dátumy narodenia, ak sa to dá.
3: Die grüne Welle des slowakischen Rundfunks hat eigentlich zwei Geburtsdaten, da die grüne Welle genannten Verkehrsnachrichten bereits zu Zeiten der Tschechoslowakei starteten. Es war die föderale grüne Welle für die gesamte Tschechoslowakei. Nach der Trennung haben unsere tschechischen Freunde ihre grüne Welle beibehalten. Hierzulande wurde die Sendung eingestellt. Die tschechoslowakische ging bereits 1974 auf Sendung. Erst ab dem 1. September 2009 begannen wir auf Radio Slovensko die Verkehrsnachrichten erneut unter dieser Bezeichnung zu senden.
0: Herr Kasala, wie sind Sie denn zum Radio gekommen und ganz speziell zum Verkehrsfunk?
3: Ich habe die Verkehrsfachschule absolviert und an der Hochschule für Verkehr und Verbindungen in Žilina studiert, Straßen- und Stadtverkehr. Zugleich war ich von klein an ein großer Fan des Rundfunks, des tschechoslowakischen Rundfunks. Dieses Medium hat mich schon immer fasziniert. Bereits während meines Studiums habe ich in Žilina im dortigen Studentenheim-Rundfunkstudio gearbeitet. Dann kam ich nach Bratislava und arbeitete im Verkehrsministerium, das hier drüben auf der anderen Straßenseite steht. Zunächst gab es eine externe Zusammenarbeit für regionale Sendungen. 1997 habe ich dann definitiv zum Rundfunk gewechselt. Ich absolvierte mehrere Stationen, regionale, gesamtslowakische Sendungen, Nachmittags- und Morgensendungen beim Hauptprogrammdienst Radio Slovensko. 2009 kam die damalige Rundfunkchefin mit der Idee, wieder Verkehrsnachrichten zu senden. Seitdem leite ich die grüne Welle. Später begann ich, auch in der ikonischen Sendung Pozor Zakruta, Achtung Kurve, mitzuwirken.
0: Kommen wir mal konkret zum Reiseverkehr auf den slowakischen Straßen und die Dauerbaustellen bzw. Autobahnprobleme hierzulande im Hinblick auch auf die touristisch stark frequentierten Strecken.
9: Možno aj vaši poslucháči vedia, že najmä diaľničná sieť na Slovensku ešte nie je úplne dostavaná.
3: Vielleicht wissen auch Ihre Zuhörenden, dass das Autobahnnetz in der Slowakei noch immer nicht komplett ist. Auch an manchen bestehenden Abschnitten werden von der Nationalen Autobahngesellschaft Arbeiten ausgeführt. Es werden die Brückenverschlüsse oder die Asphaltdecken repariert. Oft ist halt eine Spur gesperrt, mal die linke, mal die rechte. Hier muss man mit eventuellen Verzögerungen rechnen. Mehrstündige Sperrungen jedoch hängen eigentlich oft nur mit ernsthaften Verkehrsunfällen zusammen, häufig mit Beteiligung von LKW. Der Fahrer schläft ein und sein LKW blockiert plötzlich die ganze Breite der Fahrbahn. Gerade im heißen Sommer sollte man daher immer genug Trinkwasser dabei haben, denn das Stecken bleibt im Stau ist anstrengend. Ein weiteres Problem sind die Brücken. Leider hat man die Wartung aus verschiedenen Gründen ziemlich vernachlässigt. Viele sind am Ende ihrer technischen Lebenszeit und werden trotzdem durch den Verkehr belastet. Die meisten wurden nach dem Zweiten Weltkrieg gebaut. Daher gibt es nun auf einmal viel zu viele Reparaturbedürftige. Auch Ihre Hörerinnen und Hörer können bei Reisen durch die Slowakei erleben, dass so manche Brücke auf Straßen der ersten Kategorie komplett gesperrt sein kann. Das führt zu Einschränkungen.
0: Gerade die Zuhörerinnen und Zuhörer in Deutschland werden wissen, dass die Slowakei mit dem Brückenproblem nicht allein ist. No, und so klingen die Verkehrsnachrichten des slowakischen Rundfunks live, wenn Luboš Kasala selbst am Mikro ist.
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0: Ich übersetze mal die Grußformel, die da am Ende zu hören war. Bezpečne a plynulo, das heißt wörtlich sichere und flüssige. Gemeint ist die Fahrt, also den Hörerinnen und Hörern wird eine sichere und flüssige Fahrt gewünscht. Und apropos flüssig, die slowakischen Autofahrerinnen und Autofahrer sind ja wirklich ganz flott und flüssig unterwegs. Leider habe ich in den etwa 10 Jahren, die ich in der Slowakei lebe und arbeite, den Eindruck gewonnen, die Rücksichtnahme, die ich anfangs noch wirklich toll fand, lässt deutlich nach, zum Beispiel an Fußgängerüberwegen. Und besonders in Kreisverkehren erlebe ich fast täglich, dass beim Ausfahren einfach nicht geblinkt wird. Also, Herr Kasala, was meinen Sie, wie kommt das?
9: Ano, je to tak, vnímate dobre, aj na cestách je to
3: možno. Ja, das stimmt. Auf den Straßen sieht es durchaus ähnlich aus wie in unserer Gesellschaft insgesamt. Womöglich haben wir in all den Jahren immer noch nicht gelernt, die Prinzipien der Demokratie zu akzeptieren. Demokratie bedeutet doch nicht, dass man nach Gutdünken alles ohne jegliche Regeln machen kann. Verantwortung ist wichtig, im Beruf wie im persönlichen Leben. Das gilt auch für die Straßen. Leider sind viele Fahrer, Fußgänger und Radfahrer so eingestellt, dass sie die Verkehrsregeln nicht beachten. So nehmen das viele Verkehrsteilnehmenden aus dem Ausland wahr. Und auch wir, wenn wir uns mit denen darüber unterhalten, dass der Verkehr hier manchmal recht chaotisch ist. Ich finde, dass auch die Verkehrspolizei nicht immer respektiert wird und sie durchaus härter eingreifen könnte. Viele Menschen halten sich nur dann an die Regeln, wenn sie wissen, dass sie unter Beobachtung stehen. Viele Slowaken fahren hierzulande, wie sie wollen, aber gleich hinter der Grenze in Österreich verhalten sie sich viel disziplinierter. Dort sind sie oft die besten Fahrer, die alle Regeln einhalten. Das Schlimmste ist, wenn daraus ein Verkehrsunfall wird. Vielen wird erst dann klar, es wäre von vornherein besser gewesen, unser Verhalten zu ändern. Ich persönlich würde mir wünschen, dass sie uns alle an die Verkehrsregeln halten. Seien wir zueinander rücksichtsvoll, denn die Straßen sind für alle da und der Anstand ist wichtig.
0: Aber sind Sie trotzdem optimistisch, der Optimist?
11: Som optimista, myslím si, že áno.
3: Ich bin Optimist. Es ist einfach wichtig, auch junge Fahrer dazu zu erziehen, dass die Einhaltung von Regeln nicht wehtut und sich stets auszahlt.
11: A oplatí sa to.
0: Danke, Herr Kasala, für dieses Gespräch und auch Ihnen jederzeit bezpečné a plynulo.
3: Danke für die Einladung in die Sendung der deutschsprachigen Redaktion von Radio Slovakia International.
0: Und damit sind wir am Ende des heutigen Programms aus der Rundfunkpyramide Bratislava. Am Mischpult war Michael Neffe und vom Mikrofon verabschiedet sich Kai Zeisberg. Auf Wiederhören, do počutia. 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
1: Guten Tag, im Nachrichtenstudio begrüßt Sie heute Kerstin Jakubik.
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1: Ministerpräsident Fico stellte Prioritäten der slowakischen V4-Präsidentschaft vor. Regierung bewilligte für Gemeinden im Nordosten über 3 Millionen Euro. Gesetz über die Hauptstadt Bratislava teilweise verfassungswidrig. Der slowakische Ministerpräsident Robert Fico hat am Dienstag beim offiziellen Gipfeltreffen der Regierungschefs der Visegrad-Gruppe im ungarischen Gödöllő die Prioritäten der bevorstehenden slowakischen Präsidentschaft in dieser Gruppe vorgestellt. An erster Stelle stehen die Stärkung der Wettbewerbsfähigkeit der Europäischen Union sowie eine gemeinsame Position beim neuen EU-Haushalt, der ab 2028 in Kraft treten wird. Ein weiterer Schwerpunkt ist die EU-Erweiterungspolitik, bei der sich Fico für einen fairen Ansatz und gleiche Bedingungen für alle Anwärter aussprach. Im Rahmen der praktischen Branchenkooperation wolle sich der Regierungschef auf die Verteidigung, die Verteidigungsindustrie und die Bekämpfung illegaler Migration konzentrieren. Als größtes Problem nannte er dabei den Migrationspakt. Letzter Punkt auf der Prioritätenliste der Slowakei sind die Menschen und ihre gegenseitigen Kontakte. Die Slowakei übernimmt die V4-Präsidentschaft am 1. Juli von Ungarn für ein Jahr. Die slowakische Regierung hat bei ihrer Sitzung am Mittwoch in der ostslowakischen Gemeinde Malco mehr als 3,3 Millionen Euro für Gemeinden und Einrichtungen in den Bezirken im Nordosten der Slowakei bereitgestellt. Mehr als 2,4 Millionen Euro dieses Betrags sind für konkrete Projekte von Kommunalverwaltungen und Organisationen bestimmt, die in den Bezirken Bardejov, Levoča, Snina und Poprad tätig sind. Das Kabinett verabschiedete außerdem Aufgaben für einzelne Ministerien, die in der Region Verbesserungen im sozialen und wirtschaftlichen Bereich bewirken sollen. Der Teil des Gesetzes über die slowakische Hauptstadt Bratislava, der die Anzahl der in den einzelnen Stadtbezirken gewählten Abgeordneten betrifft, ist verfassungswidrig. Dies hat am Mittwoch das slowakische Verfassungsgericht entschieden. Es gab dabei dem Antrag des Ombudsmanns Robert Dobrovodsky statt. Das Gericht beurteilte die Bestimmung, laut der die Anzahl der in den einzelnen Stadtteilen gewählten Abgeordneten vom Stadtrat entsprechend dem Anteil der Einwohnerzahl des Stadtteils an der Gesamtbevölkerung der Hauptstadt festgelegt wird. Dabei muss jeder Stadtteil mindestens einen Abgeordneten im Stadtrat haben. Wie das Verfassungsgericht feststellte, verstößt diese Regelung gegen die Verfassung sowie gegen den Internationalen Pakt über bürgerliche und politische Rechte. Der Ombudsmann hatte die bewusste Bestimmung mit der Begründung angefochten, dass sie gegen den Grundsatz der Wahlgleichheit verstoße. Die Nachrichten entstammen Meldungen der slowakischen Presseagentur TASR.
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1: Ausgewählte Dienstleistungen der slowakischen Post können die Menschen künftig auch in anderen Einrichtungen in Anspruch nehmen. Mit dem Konzept der sogenannten kleinen Post reagiert das Unternehmen auf seine schwierige finanzielle Lage. Die Projektumsetzung erfolgt gemeinsam mit ausgewählten Partnern. Wie der Generaldirektor Wladislav Kupka am Montag auf einer Pressekonferenz im westslowakischen Partizanske bekannt gegeben hatte, startete das Pilotprojekt in den Räumlichkeiten einer dortigen Apotheke. In den kleinen Postämtern sollen nunmehr vor allem Einschreibesendungen oder Pakete ausgegeben werden, die zuvor nicht durch den Postboten zugestellt werden konnten. Diese Dienstleistungen seien der häufigste Grund, warum die Leute eine Postfiliale aufsuchen müssen. Bei der Ausgabe von Postsendungen handle es sich um die erste Projektphase. Die Post plant dabei, ihre Neuerung noch in diesem Jahr um die Möglichkeit der Bezahlung von Postanweisungen zu erweitern. Das Konzept der kleinen Post bietet außerdem die Option, Briefsendungen oder Pakete aufzugeben. Diese müssen dann zuvor von den Kunden zu Hause ins System eingegeben und bezahlt werden. Mit dem neuen Konzept reagiert die slowakische Post ihrem Chef zufolge auf die roten Zahlen der meisten Postfilialen. Der Städte- und Gemeindebund der Slowakei hatte seinem Vorsitzenden Josef Božik zufolge zuvor die Beibehaltung einer größtmöglichen Anzahl von Postfilialen gefordert. Er wies darauf hin, dass ein ähnliches Konzept wie das der kleinen Post auch in anderen Ländern zu finden ist.

0: und damit willkommen zum RSI-Magazin-Teil Die Slowakei hautnah mit den folgenden Themen. In unserer Serie 100 Jahre im Äther über die Geschichte des Rundfunks auf dem Gebiet der heutigen Slowakei stellen wir einen wichtigen Bestandteil der modernen SDWR-Senderfamilie vor, nämlich die Programme für die nationalen Minderheiten. Und im zweiten Teil der Sendung widmen wir uns noch einmal einem anderen, aber ebenso relevanten Radioformat, und zwar den Verkehrsnachrichten, die im slowakischen Rundfunk den Titel Zelená vlna, grüne Welle, tragen. Am Mischpult in der SDWR-Rundfunkpyramide Bratislava ist Michal Neffe und am Mikrofon begrüßt Sie Kai Zeisberg. Wir wünschen angenehmes Zuhören.
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0: In unserer Serie 100 Jahre im Äther über die Geschichte des Rundfunks auf dem Gebiet der heutigen Slowakei wollen wir diesmal ein wichtiges Mitglied der modernen SDWR-Senderfamilie vorstellen, nämlich die Programme für die nationalen Minderheiten. Dazu habe ich mir einen Studiogast eingeladen, der sich vielleicht erstmal selbst in seiner eigenen Muttersprache vorstellen wird.
2: A nevem Lovász Attila, és a Szlovák Rádió és Televízió kisebbségi műsorait irányítom. 7 nyelven készítünk műsorokat.
0: Jaj, to je po maďarsky, oje, das ist ungarisch und ich verstehe das doch gar nicht und unsere Zuhörerinnen und Zuhörer wahrscheinlich auch nicht, beziehungsweise nur ganz wenige.
2: Gut, dann auf Deutsch. Mein Name ist Attila Lovász und ich bin der Direktor der Nationalitätenprogramme in slowakischen Fernsehen und Radio. Wir produzieren Sendungen in 7 Sprachen.
0: Also, das könnte ja eine Sendung in einem babylonischen Sprachgewirr werden. Einigen wir uns vielleicht für den weiteren Verlauf, Attila, auf Slowakisch, denn das ist ja neben Ungarisch auch Ihre Muttersprache, nicht wahr?
3: Nun, ich würde eher sagen, dass Slowakisch für mich keine Fremdsprache ist, aber es ist auch nicht meine Muttersprache. Englische Linguisten verwenden dafür den Begriff Second Language, Zweitsprache. Dieser Begriff wird in allen Ländern verwendet, in denen mehrere Nationalitäten leben. Wir bringen unsere Muttersprache aus unserer Familie mit. Die zweite Sprache lernen wir in unserer Umgebung. Und so haben wir Ungarn, die in der Slowakei leben, die Chance, die Sprache in einer Umgebung zu lernen, ohne dies auf eine didaktische Weise zu tun, was dann im Deutschen zum Beispiel Fremdsprache genannt wird.
0: Und warum gibt es eigentlich nicht nur unseren Auslandssender RSI, sondern auch ein mehrsprachiges Inlandsprogramm, also Radio Patria?
2: Tie programy, ktoré vysiela slovenský rozhlas pre zahraničných poslucháčov, majú svoju cieľovú skupinu.
3: Die Programme, die vom slowakischen Rundfunk für die ausländische Hörerschaft ausgestrahlt werden, haben ihre eigene Zielgruppe. Diese Zielgruppe sind Menschen, die sich für die Slowakei interessieren. Wahrscheinlich ist das die beste Definition.
0: Nun sagten Sie ja eingangs, dass Sie in 7 Sprachen produzieren. Das sind ja auch nicht alle, denn es gibt 15 nationale anerkannte Minderheiten. Wie kommt das zustande, diese Differenz?
3: Was die Nationalitätenprogramme betrifft, ist die Situation anders. Die Slowakei ist ein multinationales Land. Es leben aktuell 15 bisher anerkannte nationale Minderheiten in diesem Land. Unter ihnen sind so zahlreiche wie die 500.000 zählende ungarische Minderheit, aber zum Beispiel auch so kleine wie die 1.000 Serben oder die Bulgaren oder Kroaten. Nun, Deutsche, laut Volkszählung, gibt es ungefähr 4.500. Wie auch immer, sie sind Staatsbürger der Slowakei, sie sind Steuerzahler in der Slowakei. Das sind Menschen, die hier Werte schaffen, hier leben, ihre Familien hier haben, ihr Zuhause hier haben. Das ist das Wichtigste. Der Nationalitätenrundfunk für verschiedene Größen dieser Nationalitäten ist von diverser Natur. Während das ungarische Rundfunkprogramm genug Zuhörende hat, um vollformatige Radiosendungen zu produzieren, produzieren wir für die kleinen nationalen Minderheiten Programme, die zum Beispiel darauf abzielen, Sprache, Bräuche, Kultur und Traditionen zu bewahren. Für die größeren Nationalitäten können wir sehr breite Themen behandeln. Das machen wir auch, zum Beispiel auf Romanes. auf Rosinisch. Wir haben die klassische Berichterstattung auf Ungarisch, und zwar jede Stunde. Das bedeutet, dass wir ein vollwertiges Radio sind, aber zum Beispiel auf Deutsch senden wir nur Magazine, die sich speziell den deutschen Vereinsaktivitäten widmen. Dasselbe gilt für die Bulgaren oder die Kroaten und ähnliche. Zum Beispiel hatten wir lange Zeit bulgarische Rundfunksendungen, doch momentan haben wir niemanden mehr dafür. Aber natürlich werden wir das wieder aufnehmen. Wir vereinbaren derzeit auch wieder Programme für die kroatische Sprache. Probleme gibt es derzeit mit der serbischen Sprache. Die müssen wir lösen. Im Fernsehen ist es etwas einfacher, weil in diesem System alle Nationalitäten im Verlauf von 30 Jahren nach und nach eingeführt wurden. Wir haben das Problem, dass wir viele der Radioprogramme, die wir für nationale Minderheiten produzieren, nirgendwo unterbringen können, weil wir nicht genug Frequenzen haben und damit Rouladen machen müssen, wie beim Schachspielen. Wo bringe ich das deutsche Programm unter, wenn Deutsche in der Region Zips leben, andere um Metzenseifen herum, aber auch in der Region Pressburg? Genauso bei der polnischen Minderheit, die in der ganzen Slowakei verstreut lebt. Und es gibt hier ja viele Tschechen, aber wir machen nur ein relativ kleines Programm für sie, weil die tschechische und die slowakische Sprache gegenseitig verständlich sind. Also hat zum Beispiel das tschechische Magazin nur den Charakter von Magazinen für kleinere Gruppen, wenngleich es hier laut Volkszählung 35.000 Tschechen gibt.
0: Das ist interessant. Unsere Serie dreht sich ja nun um die 100 Jahre Rundfunk auf dem Gebiet der heutigen Slowakei. Gibt es denn diese Minderheitensendungen auch schon so lange, 100 Jahre, oder wie ist das mit der Geschichte Ihrer Sendungen?
3: Die Sendung für nationale Minderheiten begann vor 98 Jahren, also ist sie 2 Jahre jünger. Sie begann auf Ungarisch von Košice aus. Dann folgte die russische Sprache. So wurde bis zum Ende des Zweiten Weltkriegs in diesen 2 Sprachen ausgestrahlt. Das war mit einigen Unterbrechungen während des slowakischen Kriegsstaates an der Front und so weiter der Fall. Nach dem Zweiten Weltkrieg wurde dann auf Ungarisch und Ukrainisch gesendet. Rosinisch wurde von der damaligen Staatsmacht aufs Abstellgleis gedrängt. Seit 1990 haben wir nach und nach Sprachen hinzugefügt. Zuerst war es Rosinisch, das somit wieder auf die Radiowellen zurückkehrte. Und dann, nach der Anerkennung der Roma als nationale Minderheit, begannen wir auch in der Roma-Sprache zu senden. Nach und nach wurden weitere Sprachen, in denen wir heute senden, hinzugefügt. Polnisch, Tschechisch, Deutsch. Wir machten bulgarische Programme, kroatische, serbische und so weiter. Also die Vielfalt, die Farbe des nationalen Rundfunks entstand erst nach November 1989. Zuvor gab es eigentlich nur ungarische und ukrainische Rundfunksendungen.
0: Die größten nationalen Minderheiten oder Volksgruppen, wie Sie es ja lieber nennen, sind die der Ungarn und die der Roma. Wie schlägt sich das denn in den Programmanteilen nieder? Hat das nicht auch gesetzliche Gründe?
3: Das Gesetz schreibt Proportionalität vor und wir können das irgendwie einhalten. Es ist nicht genau auf Dezimalstellen, aber es geht. Wir senden wirklich am meisten auf Ungarisch und Romanes. Dann folgen die Rosinen und dann die anderen Nationalitäten, also Ukrainer, Deutsche, Polen und so weiter. Im Fernsehen ist es sehr genau aufgeteilt, aber im Radio können wir es nicht so präzise aufteilen, weil bestimmte Sendungen, etwa auf Romanes und in anderen Sprachen, in Košice produziert und auf den Frequenzen von Radio Regina ausgestrahlt werden. Und dort kämpfen wir immer um die Zeitfenster. Aber andererseits wäre die Hörerschaft von Regina Ost sehr verärgert, wenn unsere Sendung nicht da wäre, weil sie sich daran gewöhnt hat, dass sie in mehreren Sprachen ertönt. Dieses Problem wird wahrscheinlich durch die Digitalisierung des Radiomarktes gelöst werden, auf die wir warten. Wie wir wissen, ist die Digitalisierung in der Slowakei eher noch ein Pilotprojekt, aber vielleicht wird das Ministerium für Verkehr und Kommunikation eines Tages aufwachen und eine digitale Strategie entwickeln, die uns helfen würde. Im Fernsehen haben wir hinsichtlich der Digitalisierung das Problem gelöst und dort erfüllen wir tatsächlich die Parameter des proportionalen Rundfunks für alle Nationalitäten, für alle 15.
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0: Das war eine kleine Auswahl, ein kleiner Mix von Jingles in einigen der Sprachen der Volksgruppenprogramme. Mit wie vielen Mitarbeitenden realisieren Sie diese Programme in diesen verschiedenen Standorten und Studios slowakeiweit?
2: Sekcia národnostného vysielania, čo je teda samostatná organizačná jednotka, tiež je predpísaná zákonom, ona musí existovať.
3: Die Abteilung des Nationalitätenrundfunks als eigenständige Organisationseinheit ist natürlich gesetzlich festgelegt. Sie muss existieren. Sie beschäftigt Leute in Bratislava und im Studio in Košice. Insgesamt arbeiten etwa 30 Mitarbeitende an diesen Programmen. Außerdem arbeiten wir mit vielen externen Kräften zusammen, die insbesondere für kleine Nationalitäten nicht bei uns beschäftigt sind, sondern uns zuliefern. Wir haben sehr, sehr viel Glück, überhaupt welche zu haben. Es ist ziemlich schwierig, in einer kleinen ethnischen Gruppe redaktionelle Leute zu finden, die eine Beziehung zum Radio haben, eine gute Stimme, das Wissen und so weiter. Bisher ist es uns gelungen.
0: Und mit dieser relativ kleinen Anzahl produzieren Sie ein Programm, man kann sagen 24/7.
2: Programm
3: Das gesamte Programm umfasst etwa 5.350 Stunden pro Jahr und diese realisieren weniger als 30 Personen. Da wir alle Hand zu tun haben, langweilen wir uns nicht.
2: Erst seit
0: 2023 ist die vietnamesische nationale Minderheit in der Slowakei anerkannt. Sie ist etwa so groß bzw. so klein wie die deutsche. Könnten Sie sich vorstellen, dass es auch demnächst mal ein Programmangebot auf Vietnamesisch geben wird?
3: Sie werden überrascht sein, aber wir hatten bereits ein vietnamesisches Programm. Wir haben es in die Struktur eingegliedert. Es ist, glaube ich, zweimal im Jahr für eine sehr kleine nationale Gruppe. Die ist für uns nicht mehr neu, denn das war 2023. Aber im Januar letzten Jahres kam eine weitere Volksgruppe hinzu, die Goralen. Und darauf waren wir überhaupt nicht vorbereitet. Aber das erste Goralen-Programm wurde für Juni dieses Jahres angekündigt. Wir haben es bereits vorbereitet. Auch wenn es schwierig ist, können wir ein Programm für alle 15 Nationalitäten vorbereiten. Oder besser gesagt für 13 davon. Und ich sage auch, warum 13? Weil wir das jüdische Programm nicht auf Jiddisch anbieten. Wir wurden darauf hingewiesen, dass die jüdische nationale Minderheit in der Slowakei diese Sprache nicht verwendet. So tun wir dies auf Slowakisch. Und wir haben auch eine Minderheit der Mähren. Doch es gibt keine kodifizierte mährische Sprache. Das bedeutet, dass wir für die auf Tschechisch senden. Daher nur 13 Sprachen, wenngleich es eigentlich 15 Nationalitäten gibt.
0: Das war ein interessanter Einblick in einen wichtigen Teil des Programmangebots von STWR. Ich bedanke mich bei Direktor Attila Lovas für das Gespräch.
2: Dankeschön. Ich grüße Sie.
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0: Wenn wir gerade noch ein Jingle gehört haben, bitte nicht denken, der Sender wäre verrutscht. Denn wir stellen Ihnen heute die Zelená vlna, die grüne Welle vor, die Verkehrsnachrichtensendung des Slowakischen Rundfunks. Und zu mir ins Studio gekommen ist deren leitender Manager. Dobrý deň, pan Luboš Kasala.
9: Dobrý deň.
0: Seit wann gibt es denn schon die grüne Welle und wie ist sie entstanden?
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3: Die grüne Welle des slowakischen Rundfunks hat eigentlich zwei Geburtsdaten, da die grüne Welle genannten Verkehrsnachrichten bereits zu Zeiten der Tschechoslowakei starteten. Es war die föderale grüne Welle für die gesamte Tschechoslowakei. Nach der Trennung haben unsere tschechischen Freunde ihre grüne Welle beibehalten. Hierzulande wurde die Sendung eingestellt. Die tschechoslowakische ging bereits 1974 auf Sendung. Erst ab dem 1. September 2009 begannen wir auf Radio Slovensko die Verkehrsnachrichten erneut unter dieser Bezeichnung zu senden.
0: Herr Kasala, wie sind Sie denn zum Radio gekommen und ganz speziell zum Verkehrsfunk?
3: Ich habe die Verkehrsfachschule absolviert und an der Hochschule für Verkehr und Verbindungen in Žilina studiert, Straßen- und Stadtverkehr. Zugleich war ich von klein an ein großer Fan des Rundfunks, des tschechoslowakischen Rundfunks. Dieses Medium hat mich schon immer fasziniert. Bereits während meines Studiums habe ich in Žilina im dortigen Studentenheim-Rundfunkstudio gearbeitet. Dann kam ich nach Bratislava und arbeitete im Verkehrsministerium, das hier drüben auf der anderen Straßenseite steht. Zunächst gab es eine externe Zusammenarbeit für regionale Sendungen. 1997 habe ich dann definitiv zum Rundfunk gewechselt. Ich absolvierte mehrere Stationen, regionale, gesamtslowakische Sendungen, Nachmittags- und Morgensendungen beim Hauptprogrammdienst Radio Slovensko. 2009 kam die damalige Rundfunkchefin mit der Idee, wieder Verkehrsnachrichten zu senden. Seitdem leite ich die grüne Welle. Später begann ich, auch in der ikonischen Sendung Pozor Zákruta, Achtung Kurve, mitzuwirken.
0: Kommen wir mal konkret zum Reiseverkehr auf den slowakischen Straßen und die Dauerbaustellen bzw. Autobahnprobleme hierzulande im Hinblick auch auf die touristisch stark frequentierten Strecken.
9: Možno aj vaši poslucháči vedia, že najmä diaľničná sieť na Slovensku ešte nie je úplne dostavená.
3: Vielleicht wissen auch Ihre Zuhörenden, dass das Autobahnnetz in der Slowakei noch immer nicht komplett ist. Auch an manchen bestehenden Abschnitten werden von der Nationalen Autobahngesellschaft Arbeiten ausgeführt. Es werden die Brückenverschlüsse oder die Asphaltdecken repariert. Oft ist halt eine Spur gesperrt, mal die linke, mal die rechte. Hier muss man mit eventuellen Verzögerungen rechnen. Mehrstündige Sperrungen jedoch hängen eigentlich oft nur mit ernsthaften Verkehrsunfällen zusammen, häufig mit Beteiligung von LKW. Der Fahrer schläft ein und sein LKW blockiert plötzlich die ganze Breite der Fahrbahn. Gerade im heißen Sommer sollte man daher immer genug Trinkwasser dabei haben, denn das Stecken bleibt im Stau ist anstrengend. Ein weiteres Problem sind die Brücken. Leider hat man die Wartung aus verschiedenen Gründen ziemlich vernachlässigt. Viele sind am Ende ihrer technischen Lebenszeit und werden trotzdem durch den Verkehr belastet. Die meisten wurden nach dem Zweiten Weltkrieg gebaut. Daher gibt es nun auf einmal viel zu viele Reparaturbedürftige. Auch Ihre Hörerinnen und Hörer können bei Reisen durch die Slowakei erleben, dass so manche Brücke auf Straßen der ersten Kategorie komplett gesperrt sein kann. Das führt zu Einschränkungen.
0: Gerade die Zuhörerinnen und Zuhörer in Deutschland werden wissen, dass die Slowakei mit dem Brückenproblem nicht allein ist. No, und so klingen die Verkehrsnachrichten des slowakischen Rundfunks live, wenn Luboš Kasala selbst am Mikro ist.
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0: Ich übersetze mal die Grußformel, die da am Ende zu hören war. Bezpečne a plynulo, das heißt wörtlich sichere und flüssige. Gemeint ist die Fahrt, also den Hörerinnen und Hörern wird eine sichere und flüssige Fahrt gewünscht. Und apropos flüssig, die slowakischen Autofahrerinnen und Autofahrer sind ja wirklich ganz flott und flüssig unterwegs. Leider habe ich in den etwa 10 Jahren, die ich in der Slowakei lebe und arbeite, den Eindruck gewonnen, die Rücksichtnahme, die ich anfangs noch wirklich toll fand, lässt deutlich nach, zum Beispiel an Fußgängerüberwegen. Und besonders in Kreisverkehren erlebe ich fast täglich, dass beim Ausfahren einfach nicht geblinkt wird. Also, Herr Kasala, was meinen Sie, wie kommt das?
9: Ano, je to tak, vnímate dobre, aj na cestách je to
3: možno. Ja, das stimmt. Auf den Straßen sieht es durchaus ähnlich aus wie in unserer Gesellschaft insgesamt. Womöglich haben wir in all den Jahren immer noch nicht gelernt, die Prinzipien der Demokratie zu akzeptieren. Demokratie bedeutet doch nicht, dass man nach Gutdünken alles ohne jegliche Regeln machen kann. Verantwortung ist wichtig, im Beruf wie im persönlichen Leben. Das gilt auch für die Straßen. Leider sind viele Fahrer, Fußgänger und Radfahrer so eingestellt, dass sie die Verkehrsregeln nicht beachten. So nehmen das viele Verkehrsteilnehmenden aus dem Ausland wahr. Und auch wir, wenn wir uns mit denen darüber unterhalten, dass der Verkehr hier manchmal recht chaotisch ist. Ich finde, dass auch die Verkehrspolizei nicht immer respektiert wird und sie durchaus härter eingreifen könnte. Viele Menschen halten sich nur dann an die Regeln, wenn sie wissen, dass sie unter Beobachtung stehen. Viele Slowaken fahren hierzulande, wie sie wollen, aber gleich hinter der Grenze in Österreich verhalten sie sich viel disziplinierter. Dort sind sie oft die besten Fahrer, die alle Regeln einhalten. Das Schlimmste ist, wenn daraus ein Verkehrsunfall wird. Vielen wird erst dann klar, es wäre von vornherein besser gewesen, unser Verhalten zu ändern. Ich persönlich würde mir wünschen, dass sie uns alle an die Verkehrsregeln halten. Seien wir zueinander rücksichtsvoll. Denn die Straßen sind für alle da und der Anstand ist wichtig.
0: Aber sind Sie trotzdem optimistisch? Ist der Optimist da?
3: Ich bin Optimist. Es ist einfach wichtig, auch junge Fahrer dazu zu erziehen, dass die Einhaltung von Regeln nicht wehtut und sich stets auszahlt.
0: Danke, Herr Kasala, für dieses Gespräch und auch Ihnen jederzeit bezpečné a plynulo.
3: Danke für die Einladung in die Sendung der deutschsprachigen Redaktion von Radio Slovakia International.
9: Ľuboš Kasala, bezpečne a plynulo.
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0: Und damit sind wir am Ende des heutigen Programms aus der Rundfunkpyramide Bratislava. Am Mischpult war Michael Neffe und vom Mikrofon verabschiedet sich Kai Zeisberg. Auf Wiederhören, do počutia. 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
1: Guten Tag, im Nachrichtenstudio begrüßt Sie heute Kerstin Jakubik.
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1: Ministerpräsident Fico stellte Prioritäten der slowakischen V4-Präsidentschaft vor. Regierung bewilligte für Gemeinden im Nordosten über 3 Millionen Euro. Gesetz über die Hauptstadt Bratislava teilweise verfassungswidrig. Der slowakische Ministerpräsident Robert Fico hat am Dienstag beim offiziellen Gipfeltreffen der Regierungschefs der Visegrad-Gruppe im ungarischen Gödöllő die Prioritäten

0: konzentrieren. Als größtes Problem nannte er dabei den Migrationspakt. Letzter Punkt auf der Prioritätenliste der Slowakei sind die Menschen und ihre gegenseitigen Kontakte. Die Slowakei übernimmt die V4-Präsidentschaft am 1. Juli von Ungarn für ein Jahr. Die slowakische Regierung hat bei ihrer Sitzung am Mittwoch in der ostslowakischen Gemeinde Malco mehr als 3,3 Millionen Euro für Gemeinden und Einrichtungen in den Bezirken im Nordosten der Slowakei bereitgestellt. Mehr als 2,4 Millionen Euro dieses Betrags sind für konkrete Projekte von Kommunalverwaltungen und Organisationen bestimmt, die in den Bezirken Bardejov, Levoča, Snina und Poprad tätig sind. Das Kabinett verabschiedete außerdem Aufgaben für einzelne Ministerien, die in der Region Verbesserungen im sozialen und wirtschaftlichen Bereich bewirken sollen. Der Teil des Gesetzes über die slowakische Hauptstadt Bratislava, der die Anzahl der in den einzelnen Stadtbezirken gewählten Abgeordneten betrifft, ist verfassungswidrig. Dies hat am Mittwoch das slowakische Verfassungsgericht entschieden. Es gab dabei dem Antrag des Ombudsmanns Robert Dobrovodsky statt. Das Gericht beurteilte die Bestimmung, laut der die Anzahl der in den einzelnen Stadtteilen gewählten Abgeordneten vom Stadtrat entsprechend dem Anteil der Einwohnerzahl des Stadtteils an der Gesamtbevölkerung der Hauptstadt festgelegt wird. Dabei muss jeder Stadtteil mindestens einen Abgeordneten im Stadtrat haben. Wie das Verfassungsgericht feststellte, verstößt diese Regelung gegen die Verfassung sowie gegen den Internationalen Pakt über bürgerliche und politische Rechte. Der Ombudsmann hatte die bewusste Bestimmung mit der Begründung angefochten, dass sie gegen den Grundsatz der Wahlgleichheit verstoße. Die Nachrichten entstammen Meldungen der slowakischen Presseagentur TASR.
1: Tagesthema.
0: Ausgewählte Dienstleistungen der slowakischen Post können die Menschen künftig auch in anderen Einrichtungen in Anspruch nehmen. Mit dem Konzept der sogenannten kleinen Post reagiert das Unternehmen auf seine schwierige finanzielle Lage. Die Projektumsetzung erfolgt gemeinsam mit ausgewählten Partnern. Wie der Generaldirektor Vladislav Kupka am Montag auf einer Pressekonferenz im westslowakischen Partizanske bekannt gegeben hatte, startete das Pilotprojekt in den Räumlichkeiten einer dortigen Apotheke. In den kleinen Postämtern sollen nunmehr vor allem Einschreibesendungen oder Pakete ausgegeben werden, die zuvor nicht durch den Postboten zugestellt werden konnten. Diese Dienstleistungen seien der häufigste Grund, warum die Leute eine Postfiliale aufsuchen müssen. Bei der Ausgabe von Postsendungen handle es sich um die erste Projektphase. Die Post plant dabei, ihre Neuerung noch in diesem Jahr um die Möglichkeit der Bezahlung von Postanweisungen zu erweitern. Das Konzept der kleinen Post bietet außerdem die Option, Briefsendungen oder Pakete aufzugeben. Diese müssen dann zuvor von den Kunden zu Hause ins System eingegeben und bezahlt werden. Mit dem neuen Konzept reagiert die slowakische Post ihrem Chef zufolge auf die roten Zahlen der meisten Postfilialen. Der Städte- und Gemeindebund der Slowakei hatte seinem Vorsitzenden Josef Božík zufolge zuvor die Beibehaltung einer größtmöglichen Anzahl von Postfilialen gefordert. Er wies darauf hin, dass ein ähnliches Konzept wie das der kleinen Post auch in anderen Ländern zu finden ist.

0: Und damit willkommen zum RSI-Magazin-Teil Die Slowakei hautnah mit den folgenden Themen. In unserer Serie 100 Jahre im Äther über die Geschichte des Rundfunks auf dem Gebiet der heutigen Slowakei stellen wir einen wichtigen Bestandteil der modernen SDWR-Senderfamilie vor, nämlich die Programme für die nationalen Minderheiten. Und im zweiten Teil der Sendung widmen wir uns noch einmal einem anderen, aber ebenso relevanten Radioformat, und zwar den Verkehrsnachrichten, die im slowakischen Rundfunk den Titel Zelená vlna, grüne Welle, tragen. Am Mischpult in der SDWR-Rundfunkpyramide Bratislava ist Michal Neffe und am Mikrofon begrüßt sie Kai Zeisberg. Wir wünschen angenehmes Zuhören.
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0: In unserer Serie 100 Jahre im Äther über die Geschichte des Rundfunks auf dem Gebiet der heutigen Slowakei wollen wir diesmal ein wichtiges Mitglied der modernen SDWR-Senderfamilie vorstellen, nämlich die Programme für die nationalen Minderheiten.

0: Besonderheiten. Dazu habe ich mir einen Studiogast eingeladen, der sich vielleicht erst mal selbst in seiner eigenen Muttersprache vorstellen wird.
1: A nevem Lovász Attila, és a Szlovák Rádió és Televízió kisebbségi műsorait irányítom. 7 nyelven készítünk műsorokat.
0: Jaj, to je po maďarsky, oje, das ist ungarisch und ich verstehe das doch gar nicht und unsere Zuhörerinnen und Zuhörer wahrscheinlich auch nicht, beziehungsweise nur ganz wenige.
1: Gut, dann auf Deutsch. Mein Name ist Attila Lovász und ich bin der Direktor der Nationalitätenprogramme in slowakischen Fernsehen und Radio. Wir produzieren Sendungen in 7 Sprachen.
0: Also, das könnte ja eine Sendung in einem babylonischen Sprachgewirr werden. Einigen wir uns vielleicht für den weiteren Verlauf, Attila, auf Slowakisch, denn das ist ja neben Ungarisch auch Ihre Muttersprache, nicht wahr?
2: Nun, ich würde eher sagen, dass Slowakisch für mich keine Fremdsprache ist, aber es ist auch nicht meine Muttersprache. Englische Linguisten verwenden dafür den Begriff Second Language, Zweitsprache. Dieser Begriff wird in allen Ländern verwendet, in denen mehrere Nationalitäten leben. Wir bringen unsere Muttersprache aus unserer Familie mit. Die zweite Sprache lernen wir in unserer Umgebung. Und so haben wir Ungarn, die in der Slowakei leben, die Chance, die Sprache in einer Umgebung zu lernen, ohne dies auf eine didaktische Weise zu tun, was dann im Deutschen zum Beispiel Fremdsprache genannt wird.
0: Und warum gibt es eigentlich nicht nur unseren Auslandssender RSI, sondern auch ein mehrsprachiges Inlandsprogramm, also Radio Patria?
1: Tie programy, ktoré vysiela slovenský rozhlas pre zahraničných poslucháčov, majú svoju cieľovú skupinu.
2: Die Programme, die vom slowakischen Rundfunk für die ausländische Hörerschaft ausgestrahlt werden, haben ihre eigene Zielgruppe. Diese Zielgruppe sind Menschen, die sich für die Slowakei interessieren. Wahrscheinlich ist das die beste Definition.
0: Nun sagten Sie ja eingangs, dass Sie in 7 Sprachen produzieren. Das sind ja auch nicht alle, denn es gibt 15 nationale anerkannte Minderheiten. Wie kommt das zustande, diese Differenz?
2: Was die Nationalitätenprogramme betrifft, ist die Situation anders. Die Slowakei ist ein multinationales Land. Es leben aktuell 15 bisher anerkannte nationale Minderheiten in diesem Land. Unter ihnen sind so zahlreiche wie die 500.000 zählende ungarische Minderheit, aber zum Beispiel auch so kleine wie die 1.000 Serben oder die Bulgaren oder Kroaten. Nun, Deutsche, laut Volkszählung, gibt es ungefähr 4.500. Wie auch immer, sie sind Staatsbürger der Slowakei, sie sind Steuerzahler in der Slowakei. Das sind Menschen, die hier Werte schaffen, hier leben, ihre Familien hier haben, ihr Zuhause hier haben. Das ist das Wichtigste. Der Nationalitätenrundfunk für verschiedene Größen dieser Nationalitäten ist von diverser Natur. Während das ungarische Rundfunkprogramm genug Zuhörende hat, um vollformatige Radiosendungen zu produzieren, produzieren wir für die kleinen nationalen Minderheiten Programme, die zum Beispiel darauf abzielen, Sprache, Bräuche, Kultur und Traditionen zu bewahren. Für die größeren Nationalitäten können wir sehr breite Themen behandeln. Das machen wir auch, zum Beispiel auf Romanes. Auf Russinisch. Wir haben die klassische Berichterstattung auf Ungarisch, und zwar jede Stunde. Das bedeutet, dass wir ein vollwertiges Radio sind, aber zum Beispiel auf Deutsch senden wir nur Magazine, die sich speziell den deutschen Vereinsaktivitäten widmen. Dasselbe gilt für die Bulgaren oder die Kroaten und ähnliche. Zum Beispiel hatten wir lange Zeit bulgarische Rundfunksendungen, doch momentan haben wir niemanden mehr dafür. Aber natürlich werden wir das wieder aufnehmen. Wir vereinbaren derzeit auch wieder Programme für die kroatische Sprache. Probleme gibt es derzeit mit der serbischen Sprache. Die müssen wir lösen. Im Fernsehen ist es etwas einfacher, weil in diesem System alle Nationalitäten im Verlauf von 30 Jahren nach und nach eingeführt wurden. Wir haben das Problem, dass wir viele der Radioprogramme, die wir für nationale Minderheiten produzieren, nirgendwo unterbringen können, weil wir nicht genug Frequenzen haben und damit Rouladen machen müssen, wie beim Schachspielen. Wo bringe ich das deutsche Programm unter, wenn Deutsche in der Region Zips leben, andere um Metzenseifen herum, aber auch in der Region Pressburg? Petersburg. Genauso bei der polnischen Minderheit, die in der ganzen Slowakei verstreut lebt. Und es gibt hier ja viele Tschechen, aber wir machen nur ein relativ kleines Programm für sie, weil die tschechische und die slowakische Sprache gegenseitig verständlich sind. Also hat zum Beispiel das tschechische Magazin nur den Charakter von Magazinen für kleinere Gruppen, wenngleich es hier laut Volkszählung 35.000 Tschechen gibt.
0: Das ist interessant. Unsere Serie dreht sich ja nun um die 100 Jahre Rundfunk auf dem Gebiet der heutigen Slowakei. Gibt es denn diese Minderheitensendungen auch schon so lange, 100 Jahre, oder wie ist das mit der Geschichte Ihrer Sendungen?
2: Die Sendung für nationale Minderheiten begann vor 98 Jahren, also ist sie 2 Jahre jünger. Sie begann auf Ungarisch von Košice aus. Dann folgte die russische Sprache. So wurde bis zum Ende des Zweiten Weltkriegs in diesen 2 Sprachen ausgestrahlt. Das war mit einigen Unterbrechungen während des slowakischen Kriegsstaates an der Front und so weiter der Fall. Nach dem Zweiten Weltkrieg wurde dann auf Ungarisch und Ukrainisch gesendet. Russinisch wurde von der damaligen Staatsmacht aufs Abstellgleis gedrängt. Seit 1990 haben wir nach und nach Sprachen hinzugefügt. Zuerst war es Russinisch, das somit wieder auf die Radiowellen zurückkehrte. Und dann, nach der Anerkennung der Roma als nationale Minderheit, begannen wir auch in der Roma-Sprache zu senden. Nach und nach wurden weitere Sprachen, in denen wir heute senden, hinzugefügt. Polnisch, Tschechisch, Deutsch. Wir machten bulgarische Programme, kroatische, serbische und so weiter. Also die Vielfalt, die Farbe des nationalen Rundfunks entstand erst nach November 1989. Zuvor gab es eigentlich nur ungarische und ukrainische Rundfunksendungen.
0: Die größten nationalen Minderheiten oder Volksgruppen, wie Sie es ja lieber nennen, sind die der Ungarn und die der Roma. Wie schlägt sich das denn in den Programmanteilen nieder? Hat das nicht auch gesetzliche Gründe?
2: Das Gesetz schreibt Proportionalität vor und wir können das irgendwie einhalten. Es ist nicht genau auf Dezimalstellen, aber es geht. Wir senden wirklich am meisten auf Ungarisch und Romanes. Dann folgen die Russinen und dann die anderen Nationalitäten, also Ukrainer, Deutsche, Polen und so weiter. Im Fernsehen ist es sehr genau aufgeteilt, aber im Radio können wir es nicht so präzise aufteilen, weil bestimmte Sendungen, etwa auf Romanes und in anderen Sprachen, in Košice produziert und auf den Frequenzen von Radio Regina ausgestrahlt werden. Und dort kämpfen wir immer um die Zeitfenster. Aber andererseits wäre die Hörerschaft von Regina Ost sehr verärgert, wenn unsere Sendung nicht da wäre, weil sie sich daran gewöhnt hat, dass sie in mehreren Sprachen ertönt. Dieses Problem wird wahrscheinlich durch die Digitalisierung des Radiomarktes gelöst werden, auf die wir warten. Wie wir wissen, ist die Digitalisierung in der Slowakei eher noch ein Pilotprojekt, aber vielleicht wird das Ministerium für Verkehr und Kommunikation eines Tages aufwachen und eine digitale Strategie entwickeln, die uns helfen würde. Im Fernsehen haben wir hinsichtlich der Digitalisierung das Problem gelöst und dort erfüllen wir tatsächlich die Parameter des proportionalen Rundfunks für alle Nationalitäten, für alle 15.
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0: Das war eine kleine Auswahl, ein kleiner Mix von Jingles in einigen der Sprachen der Volksgruppenprogramme. Mit wie vielen Mitarbeitenden realisieren Sie diese Programme in diesen verschiedenen Standorten und Studios slowakeiweit?
1: Sekcia národnostného vysielania, čo je teda samostatná organizačná jednotka, tiež je predpísaná zákonom, ona musí existovať.
2: Die Abteilung des Nationalitätenrundfunks als eigenständige Organisationseinheit ist natürlich gesetzlich festgelegt. Sie muss existieren. Sie beschäftigt Leute in Bratislava und im Studio in Košice. Insgesamt arbeiten etwa 30 Mitarbeitende an diesen Programmen. Außerdem arbeiten wir mit vielen externen Kräften zusammen, die insbesondere für kleine Nationalitäten nicht bei uns beschäftigt sind, sondern uns zuliefern. Wir haben sehr, sehr viel Glück, überhaupt welche zu haben. Es ist ziemlich schwierig, in einer kleinen ethnischen Gruppe redaktionelle Leute zu finden, die eine Beziehung zum Radio haben, eine gute Stimme, das Wissen und so weiter. Bisher ist es uns gelungen.
0: Und mit dieser relativ kleinen Anzahl produzieren Sie ein Programm, man kann sagen 24/7.
1: Celý program je spolu ročne.
2: Das gesamte Programm umfasst etwa 5.350 Stunden pro Jahr und diese realisieren weniger als 30 Personen. Da wir alle Hand zu tun haben, langweilen wir uns nicht.
1: Máme čo robiť, nenutíme sa.
0: Erst seit 2023 ist die vietnamesische nationale Minderheit in der Slowakei anerkannt. Sie ist etwa so groß bzw. so klein wie die deutsche. Könnten Sie sich vorstellen, dass es auch demnächst mal ein Programmangebot auf Vietnamesisch geben wird?
2: Sie werden überrascht sein, aber wir hatten bereits ein vietnamesisches Programm. Wir haben es in die Struktur eingegliedert. Es ist, glaube ich, zweimal im Jahr für eine sehr kleine nationale Gruppe. Die ist für uns nicht mehr neu, denn das war 2023. Aber im Januar letzten Jahres kam eine weitere Volksgruppe hinzu, die Goralen. Und darauf waren wir überhaupt nicht vorbereitet. Aber das erste Goralen-Programm wurde für Juni dieses Jahres angekündigt. Wir haben es bereits vorbereitet. Auch wenn es schwierig ist, können wir ein Programm für alle 15 Nationalitäten vorbereiten. Oder besser gesagt für 13 davon. Und ich sage auch, warum 13? Weil wir das jüdische Programm nicht auf Jiddisch anbieten. Wir wurden darauf hingewiesen, dass die jüdische nationale Minderheit in der Slowakei diese Sprache nicht verwendet. So tun wir dies auf Slowakisch. Und wir haben auch eine Minderheit der Mähren. Doch es gibt keine kodifizierte mährische Sprache. Das bedeutet, dass wir für die auf Tschechisch senden. Daher nur 13 Sprachen, wenngleich es eigentlich 15 Nationalitäten gibt.
0: Das war ein interessanter Einblick in einen wichtigen Teil des Programmangebots von STWR. Ich bedanke mich bei Direktor Attila Lovas für das Gespräch.
1: Dankeschön. Ich grüße Sie.
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0: Wenn wir gerade noch ein Jingle gehört haben, bitte nicht denken, der Sender wäre verrutscht. Denn wir stellen Ihnen heute die Zelená vlna, die grüne Welle vor, die Verkehrsnachrichtensendung des Slowakischen Rundfunks. Und zu mir ins Studio gekommen ist deren leitender Manager. Dobrý deň, pán Luboš Kasala.
8: Dobrý deň.
0: Seit wann gibt es denn schon die grüne Welle und wie ist sie entstanden?
8: Zelená vlna v slovenskom rozhlase má dva dátumy narodenia, ak sa to dá.
2: Die grüne Welle des slowakischen Rundfunks hat eigentlich zwei Geburtsdaten, da die grüne Welle genannten Verkehrsnachrichten bereits zu Zeiten der Tschechoslowakei starteten. Es war die föderale grüne Welle für die gesamte Tschechoslowakei. Nach der Trennung haben unsere tschechischen Freunde ihre grüne Welle beibehalten. Hierzulande wurde die Sendung eingestellt. Die tschechoslowakische ging bereits 1974 auf Sendung. Erst ab dem 1. September 2009 begannen wir auf Radio Slovensko die Verkehrsnachrichten erneut unter dieser Bezeichnung zu senden.
0: Herr Kasala, wie sind Sie denn zum Radio gekommen und ganz speziell zum Verkehrsfunk?
2: Ich habe die Verkehrsfachschule absolviert und an der Hochschule für Verkehr und Verbindungen in Žilina studiert, Straßen- und Stadtverkehr. Zugleich war ich von klein an ein großer Fan des Rundfunks, des tschechoslowakischen Rundfunks. Dieses Medium hat mich schon immer fasziniert. Bereits während meines Studiums habe ich in Žilina im dortigen Studentenheim Rundfunkstudio gearbeitet. Dann kam ich nach Bratislava und arbeitete im Verkehrsministerium, das hier drüben auf der anderen Straßenseite steht. Zunächst gab es eine externe Zusammenarbeit für regionale Sendungen. 1997 habe ich dann definitiv zum Rundfunk gewechselt. Ich absolvierte mehrere Stationen, regionale, gesamtslowakische Sendungen, Nachmittags- und Morgensendungen beim Hauptprogrammdienst Radio Slovensko. 2009 kam die damalige Rundfunkchefin mit der Idee, wieder Verkehrsnachrichten zu senden. Seitdem leite ich die Grüne Welle. Später begann ich, auch in der ikonischen Sendung Pozor Zakruta, Achtung Kurve, mitzuwirken.
0: Kommen wir mal konkret zum Reiseverkehr auf den slowakischen Straßen und die Dauerbaustellen bzw. Autobahnprobleme hierzulande im Hinblick auch auf die touristisch stark frequentierten Strecken.
8: Možno aj vaši poslucháči vedia, že najmä diaľničná sieť na Slovensku ešte nie je úplne dostavená.
2: Vielleicht wissen auch Ihre Zuhörenden, dass das Autobahnnetz in der Slowakei noch immer nicht komplett ist. Auch an manchen bestehenden Abschnitten werden von der Nationalen Autobahngesellschaft Arbeiten ausgeführt. Es werden die Brückenverschlüsse oder die Asphaltdecken repariert. Oft ist halt eine Spur gesperrt, mal die linke, mal die rechte. Hier muss man mit eventuellen Verzögerungen rechnen. Mehrstündige Sperrungen jedoch hängen eigentlich oft nur mit ernsthaften Verkehrsunfällen zusammen, häufig mit Beteiligung von LKW. Der Fahrer schläft ein und sein LKW blockiert plötzlich die ganze Breite der Fahrbahn. Gerade im heißen Sommer sollte man daher immer genug Trinkwasser dabei haben, denn das Steckenbleiben im Stau ist anstrengend. Ein weiteres Problem sind die Brücken. Leider hat man die Wartung aus verschiedenen Gründen ziemlich vernachlässigt. Viele sind am Ende ihrer technischen Lebenszeit und werden trotzdem durch den Verkehr belastet. Die meisten wurden nach dem Zweiten Weltkrieg gebaut. Daher gibt es nun auf einmal viel zu viele Reparaturbedürftige. Auch Ihre Hörerinnen und Hörer können bei Reisen durch die Slowakei erleben, dass so manche Brücke auf Straßen der ersten Kategorie komplett gesperrt sein kann. Das führt zu Einschränkungen.
0: Gerade die Zuhörerinnen und Zuhörer in Deutschland werden wissen, dass die Slowakei mit dem Brückenproblem nicht allein ist. No, und so klingen die Verkehrsnachrichten des slowakischen Rundfunks live, wenn Luboš Kasala selbst am Mikro ist.
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0: Ich übersetze mal die Grußformel, die da am Ende zu hören war. Bezpečne a plynulo, das heißt wörtlich sichere und flüssige. Gemeint ist die Fahrt, also den Hörerinnen und Hörern wird eine sichere und flüssige Fahrt gewünscht. Und apropos flüssig, die slowakischen Autofahrerinnen und Autofahrer sind ja wirklich ganz flott und flüssig unterwegs. Leider habe ich in den etwa 10 Jahren, die ich in der Slowakei lebe und arbeite, den Eindruck gewonnen, die Rücksichtnahme, die ich anfangs noch wirklich toll fand, lässt deutlich nach, zum Beispiel an Fußgängerüberwegen. Und besonders in Kreisverkehren erlebe ich fast täglich, dass beim Ausfahren einfach nicht geblinkt wird. Also, Herr Kasala, was meinen Sie, wie kommt das?
8: Ano, je to tak, vnímate dobre, aj na cestách je to možno.
2: Ja, das stimmt. Auf den Straßen sieht es durchaus ähnlich aus wie in unserer Gesellschaft insgesamt. Womöglich haben wir in all den Jahren immer noch nicht gelernt, die Prinzipien der Demokratie zu akzeptieren. Demokratie bedeutet doch nicht, dass man nach Gutdünken alles ohne jegliche Regeln machen kann. Verantwortung ist wichtig, im Beruf wie im persönlichen Leben. Das gilt auch für die Straßen. Leider sind viele Fahrer, Fußgänger und Radfahrer so eingestellt, dass sie die Verkehrsregeln nicht beachten. So nehmen das viele Verkehrsteilnehmenden aus dem Ausland wahr. Und auch wir, wenn wir uns mit denen darüber unterhalten, dass der Verkehr hier manchmal recht chaotisch ist. Ich finde, dass auch die Verkehrspolizei nicht immer respektiert wird und sie durchaus härter eingreifen könnte. Viele Menschen halten sich nur dann an die Regeln, wenn sie wissen, dass sie unter Beobachtung stehen. Viele Slowaken fahren hierzulande, wie sie wollen, aber gleich hinter der Grenze in Österreich verhalten sie sich viel disziplinierter. Dort sind sie oft die besten Fahrer, die alle Regeln einhalten. Das Schlimmste ist, wenn daraus ein Verkehrsunfall wird. Vielen wird erst dann klar, es wäre von vornherein besser gewesen, unser Verhalten zu ändern. Ich persönlich würde mir wünschen, dass sie uns alle an die Verkehrsregeln halten. Seien wir zueinander rücksichtsvoll, denn die Straßen sind für alle da und der Anstand ist wichtig.
0: Aber sind Sie trotzdem optimistisch? Ste optimista?
8: Som optimista, myslím si, že áno.
2: Ich bin Optimist. Es ist einfach wichtig, auch junge Fahrer dazu zu erziehen, dass die Einhaltung von Regeln nicht wehtut und sich stets auszahlt.
8: A oplatí sa to.
0: Danke, Herr Kasala, für dieses Gespräch und auch Ihnen jederzeit bezpečné a plynulo.
8: Ďakujem aj ja vám za pozvanie.
2: Danke für die Einladung in die Sendung der deutschsprachigen Redaktion von Radio Slovakia International.
8: Ľuboš Kasala, bezpečne a plynulo.
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0: Und damit sind wir am Ende des heutigen Programms aus der Rundfunkpyramide Bratislava. Am Mischpult war Michael Neffe und vom Mikrofon verabschiedet sich Kai Zeisberg. Auf Wiederhören, do počutia. 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